Nur Tabaluga wusste, wie sein Vater wirklich war. Tyrion, der alte Drache, hatte heute wieder einen seiner gutmütigen Tage. So ließ Tabaluga die morgendliche Lektion über sich ergehen, ohne auch nur einen Augenblick lang zuzuhören. Und ich sage dir, mein Sohn, wer erwachsen werden will, der muss auch vernünftig werden. Nun ging das schon wieder los. Das alles konnte der kleine Drache schon im Schlaf wiederholen. Im Übrigen war es viel lustiger, mit dem Feuerstrahl Löcher in den Morgennebel zu brennen.

Du willst mir also nicht zuhören?« sagte Tyrion streng. »Dann wird es Zeit, dass du auf die Reise gehst, so wie es bei uns Drachen seit jeher Brauch ist. Mach dich auf und suche die Vernunft. Du wirst sie nicht leicht erkennen, denn sie erscheint in tausend Formen. Aber verlass dich auf die Kraft, die alles bewegt, die Fantasie. Sie wird dich führen und beschützen.«

Was hatte Tyrion gesagt? Verlass dich auf die Kraft, die alles bewegt? Tabaluga hatte diese sonderbare Kraft, die sein Vater Fantasie nannte, schon lange in sich gespürt. Nichts hielt ihn mehr. Mit aller Kraft, die in ihm war, erhob sich Tabaluga in die Lüfte. Schneller und schneller wurde der Flug des Drachenkindes und Tyrions Ermahnungen waren bald vergessen. Voller Übermut und Fröhlichkeit ließ Tabaluga die Erde immer weiter hinter sich.

0: Längst hatte er hoch oben die helle Scheibe entdeckt, die ihn so freundlich anlächelte. Sie wurde immer größer und irgendetwas an ihr zog den kleinen Drachen unwiderstehlich an. Schließlich landete er mit einem gewaltigen Rums. Um ihn herum glitzerte der Staub, den er aufgewirbelt hatte, in unzähligen Farben. Und in seinem Kopf fühlte er ein dumpfes Kreisen. Noch nie hatte er so viele bunte Sterne gesehen. Wer stört mich in meiner Ruhe? Die verschlafene Stimme kam von überall zugleich. Ich bin Tabaluga, der Sohn von Tyrion, antwortete der Drache ängstlich. Und ich bin auf der Reise, um vernünftig und erwachsen zu werden.
1: Dann bist du bei mir gerade richtig.
0: Zum Glück klang die Stimme jetzt etwas freundlicher. Tabaluga vergaß seine Ängstlichkeit und fragte neugierig: Wieso? Wer bist du denn? Und was tust du hier oben? Die Stimme wurde jetzt sehr würdevoll.
1: Ich bin der Mond. Und ich mache die Zeit.

0: Gebannt hatte Tabaluga dem Mond zugehört. Wie viel Zeit würde ihm wohl bleiben? Und er rief ihm zu, leider muss ich jetzt gleich wieder fort.
1: Ja, ja, du wirst noch viel Zeit brauchen, um mich wirklich zu verstehen.
0: Der Mond blickte dem ungeduldigen Drachenkind hinterher, das so schnell es nur konnte, zur Erde zurückflog. Die Bäume am Waldrand bogen erschrocken die Köpfe zur Seite, als Tabaluga mit leuchtendem Feuerstrahl neben ihnen landete. Kein Feuer! Bitte kein Feuer! Aus einem kleinen braunen Haufen zwischen Wald und Feld hörte der junge Drache die verzweifelten Stimmen vieler kleiner Tierchen, die aufgeregt umherkrabbelten. Wir holen unsere Königin, aber bitte kein Feuer! Ein Wesen mit zwei winzigen Flügeln trat aus einem der vielen Löcher des Haufens hervor und fragte nervös, wer bist du? Was willst du von mir? Hab keine Zeit, viel zu tun, viel zu tun! Ich bin der Drache Tabaluga und soll vernünftig werden. Was du hier siehst, ist das Vernünftigste, das es gibt. Die Königin sprach mit stolz geschwellter Brust. Wir sind Ameisen und was für dich nur ein brauner Haufen ist, ist unser Staat. Bei uns ist alles in bester Ordnung, aber dafür müssen wir sehr hart arbeiten.
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0: Die Königin war wieder in einem der Eingänge zu ihrem Staat verschwunden. Ihre Worte hatten dem jungen Drachen manches Rätsel aufgegeben. Und so folgte er nachdenklich einer Ameisenkolonne, die unbeirrbar ihr Ziel verfolgte. Die Spur endete unter einem großen Baum, der frei auf einer blühenden Wiese stand. Tabaluga war müde geworden und legte sich in das weiche Gras. Aber kaum waren ihm die Augen zugefallen, da erwachte er fröstelnd aus den ersten Träumen. Die Sonne war verschwunden und es war kühl geworden. Verschlafen blickte er zum Himmel und erschrak. Zwei große Augen schauten ihn fragend an. Eine riesige Gestalt, deren Rücken die Sonne verdeckte, beugte sich zu ihm herab. »Willst du vor mir fliehen wie die Menschen? Angst ist nicht gut, Angst macht einsam. Ich bin der Riese Grykolos, und wer bist du?«
1: »Ich bin Tabaluga.« Der Drache war jetzt wieder hellwach.
0: Grykolos setzte sich zu ihm.
1: »Und du kennst die Menschen?« fragte Tabaluga.
0: »Wie sollte ich sie kennen? Sie verstecken sich vor uns ebenso wie vor euch, denn sie haben Angst. Aber Angst macht keine Freunde.«
1: Der Riese sah Tabalugas enttäuschtes Gesicht.
0: »Alles, was ich dir von den Menschen erzählen kann, kenne ich aus einem Lied, das mir mein Vater oft sang.«
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Auch wir werden so einen Freund finden, sagte Tabaluga zu Grykolos. Und dann treffen wir uns unter diesem Baum wieder, nickte der Riese und erhob sich. Die Sonne verschwand für kurze Zeit hinter dem Giganten. Dann war es still.

Tabaluga legte sich in den Schatten des Baumes und war bald wieder in Träumen versunken. Von irgendwoher erklang eine Melodie und Tabaluga wusste nicht, ob sie Traum war oder Wirklichkeit.

0: Wolltest du so lange schlafen?
1: Tabaluga erwachte und blickte sich um. Wo bist du? Fragte er erstaunt.
0: Über dir, neben dir, unter dir.
1: Jetzt erkannte Tabaluga, dass es der Baum war, der mit ihm sprach.
0: Irgendwo wirst auch du Wurzeln schlagen. Man muss wissen, wo man hingehört, sagte der Baum.
1: Da plötzlich huschte etwas vorüber. Ein gelb-schwarzes Tier sprang flink um den Drachen herum. Obwohl es unendlich viel kleiner war als er, sah es ihm doch sehr ähnlich. Ich bin Pyromella, ein Feuersalamander, genauer gesagt ein Feuersalamander-Weibchen. Die zarte Stimme gefiel Tabaluga und das Wort Feuer machte ihn sehr erregt. Ich werde dir meinen Feuerstrahl zeigen. Ich bin nämlich der Drache Tabaluga, musst du wissen. Nur mit Mühe konnte Pyromella den Drachen zurückhalten. Dein Feuer würde mich verbrennen. Wir müssen vernünftig sein. Etwas Trauriges war nun in ihrer Stimme. Auch Tabaluga wurde sehr still. Aber wenn wir schon keine Freunde sein können, so wollen wir doch wenigstens keine Feinde sein.

Komm, ich zeige dir etwas Lustiges, sagte Pyromella und führte Tabaluga zu einem kleinen Teich. Als sie sich dem Wasser näherten, hörten sie einen merkwürdigen Gesang. Das ist die Kaulquappenschule, sagte Pyromella. Der Frosch mit den zackigen Bewegungen dort, das ist Aquaxos. Er ist der Schulleiter und sein Wahlspruch ist, werde Frosch, aber sei kein Frosch. Das Wort Schule klang ganz danach, als könne man hier noch allerlei Vernünftiges dazulernen.

0: Pappalapapp!
1: Alles Pappalapapp! Tönte es aus einiger Entfernung. Die Kaulquappen wurden von Aquaxos schnell in das tiefere Wasser getrieben.
0: »Da kommt Arafron, der Storch«, sagte Pyromella. »Leb wohl, Tabaluga, auf Störche bin ich nämlich gar nicht gut zu sprechen.« »Auf Wiedersehen, Pyromella, ich werde immer Feuer und Flamme für dich bleiben.«
1: Da stand der Storch schon vor ihm.
2: »Wenn du die Vernunft suchst, darfst du nicht im Trüben fischen.«
1: Arafron sprach mit ernster Stimme.
2: »Dort, wo alles Leben seinen Ursprung hat, im klaren, tiefen Meer, nur da wirst du die Antwort auf deine Fragen finden. Mach dich auf zu Nessaja, der 200-jährigen Meeresschildkröte. Ihre Weisheit wird dir geben, wonach du suchst.«
0: »Kannst du mir den Weg zeigen?« Tabaluga fühlte ein unbeschreibliches Glücksgefühl, das ihn durchströmte.
2: »Komm, folge mir!«
1: Arafron hatte schon seine Flügel ausgebreitet und die beiden erhoben sich mit mächtigen Schwüngen in den roten Abendhimmel.

0: Da vorn ist das Meer, rief Arafron. Beeil dich, du hast nicht mehr viel Zeit und viel Glück.
1: Tabaluga war allein.
0: Soweit sein Blick reichte, sah er nur das unergründliche Meer. Irgendwo dort unten lebte Nessaja, die weise Schildkröte. Das Wasser begann plötzlich zu brodeln und heraus sprang ein Schwarm quicklebendiger Meeresbewohner. »Wer seid ihr?« rief Tabaluga. »Wir sind Delfine, und wer bist du?« »Ich bin der Drache Tabaluga und ich suche die Vernunft in der Tiefe des Meeres.« Die Delfine begannen laut zu lachen. »Den Unsinn hat dir sicher der Storch erzählt, was? Den Dingen auf den Grund gehen und so. Alles Quatsch. Wenn es überhaupt etwas Vernünftiges gibt, dann ist es, sich seines Lebens zu erfreuen. Man weiß nie, was einen in der Tiefe erwartet.« Das eigenartige Lachen der Delfine nahm kein Ende. Tabaluga hörte ihrem Gesang zu und war voller Zweifel.

0: Am Horizont erschien eine Gruppe kleiner Inseln. Und weil Tabaluga müde geworden war von der langen Reise, landete er und schlief sofort unter einer Palme ein.
1: Du hast mich gesucht, hm?
0: Tabaluga erwachte aus einem langen Schlaf. Vor sich entdeckte er einen kleinen dunklen Felsen voller Furchen und Risse. Erst als er ihn genauer betrachtete, erblickte er darin zwei kleine Augen, die ihn friedlich anschauten.
1: »Bist du Nessaya?«
0: fragte er verwundert. »Seit 200 Jahren trage ich diesen Namen. Und du bist Tabaluga, der Sohn Tyrions.
1: Dann weißt du also auch, dass ich auf der Reise bin, um erwachsen und vernünftig zu werden?«
0: Tabalugas Erstaunen wurde immer größer und er sah einen seltsam warmen Glanz in Nessayas Augen.
1: »Erwachsen? Was heißt das schon? Vernünftig? Wer ist das schon? Ich bin ich und du bist du. Das ist alles, was ich weiß. Du bist jung und ich bin alt. Aber was kann das schon bedeuten?«
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Es gab für mich auch Widerwärtigkeit. 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
1: Im Studio Holger Dilk. Schönen guten Morgen. Bundesgesundheitsminister Linnemann hat die geplante Pflegereform gegen Kritik der SPD verteidigt. In der ARD sagte der CDU-Politiker, der von der SPD vorgeschlagene Pflegedeckel löse das Problem nicht. Die Gesamtkosten für einen Pflegeheimplatz liegen trotzdem bei mehr als 3.000 Euro im Monat. Linnemann will nun eine Kommission einsetzen, die Pflegeversicherung zukunftsfest machen soll. Medienberichten zufolge gibt es heute deswegen ein Krisentreffen zwischen Union und SPD. Deutschland hat einen neuen Solarrekord geknackt. Seit Anfang des Jahres ist bereits mehr Solarstrom produziert worden als im gesamten vergangenen Jahr. Finn Riebesel, Freund lieb.
2: Rund 90,2 Terawattstunden sind seit Jahresbeginn in nicht mal 9 kompletten Monaten zusammengekommen. 2025 waren es insgesamt etwa 90. Verantwortlich dafür sind laut Bundesverband Solarwirtschaft ungewöhnlich viele Sonnenstunden in diesem Jahr und der stetige Ausbau von Solaranlagen. Verbandchef Carsten König spricht von einer Nachricht, auf die Deutschland stolz sein kann.
1: Wie kann die Ukraine mit mehr Patriot-Raketen ausgestattet werden? Darüber beraten heute die Verteidigungsminister der Europäischen Union. Ein Vorschlag: Mitgliedstaaten könnten ihren Platz in der Warteschlange für Bestellungen des US-Luftabwehrsystems mit der Ukraine tauschen. Lkw-Fahrer stecken oft in einem Dilemma. Sie müssen Pause machen, finden aber keinen Parkplatz, denn tausende Stellplätze fehlen bundesweit. Wer Ruhezeiten nicht einhält oder falsch parkt, riskiert Bußgelder. Logistikverbände kritisieren außerdem die schlechten hygienischen Zustände der Toilettenanlagen. Eine brennende Powerbank hat eine Lufthansa-Maschine auf dem Weg von Frankfurt nach Lissabon zu einer Zwischenlandung gezwungen. Die Piloten landeten sicher in Lyon. Niemand wurde verletzt. Seit Anfang des Jahres dürfen Powerbanks bei vielen Airlines nicht mehr genutzt werden und müssen ins Handgepäck. Die deutsche Fußballnationalmannschaft hat in der Nations League eine Niederlage eingefahren. Das Team um den neuen Bundestrainer Jürgen Klopp unterlag Griechenland mit 0:1. Abwehrchef Jonathan Tah sagte nach dem Spiel im Ersten:
3: Um ehrlich zu sein, haben wir es einfach nicht gut genug gemacht. Wir hatten natürlich ein paar Möglichkeiten, wo wir gefährlich werden. Und wenn wir die nutzen, sieht das Spiel vielleicht auch anders aus. Aber das haben wir nicht gut genug genutzt.

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1: Im Studio Holger Dilk, schönen guten Morgen. Die geplante Pflegereform steht weiter auf der Kippe. Medienberichten zufolge gibt es deswegen heute ein Krisentreffen zwischen Union und SPD. Die Sozialdemokraten fordern angesichts geplanter Kürzungen unter anderem einen Pflegedeckel, also eine Begrenzung des Eigenanteils an den Pflegekosten. Den lehnt Gesundheitsminister Lindemann ab. Er sagt dem Ersten aber:
2: Wo es um die pflegenden Angehörigen geht, mache ich keine Abstriche. Das sind rund 4 Millionen Menschen in Deutschland, die zu Hause pflegen. Und die stützen das komplette System. Übrigens tragen die auch dazu bei, dass die Gesellschaft zusammenhält.
1: Eigentlich soll die Reform übermorgen im Bundeskabinett beschlossen werden. Rekord geknackt. In Deutschland ist seit Jahresbeginn schon mehr Solarstrom produziert worden als im gesamten vergangenen Jahr. Rund 90,2 Terawattstunden in nicht einmal 9 Monaten. 2025 waren es insgesamt etwa 90. Laut Bundesverband Solarwirtschaft liegt das vor allem an ungewöhnlich vielen Sonnenstunden und generell an mehr Solaranlagen. Verbandchef Carsten König spricht von einer Nachricht, auf die Deutschland stolz sein kann. Wie kann die Ukraine mit mehr Patriot-Raketen ausgestattet werden? Darüber beraten heute die Verteidigungsminister der Europäischen Union. Ein Vorschlag: Mitgliedstaaten könnten ihren Platz in der Warteschlange für Bestellungen des US-Luftabwehrsystems mit der Ukraine tauschen. Die Polizei ermittelt nach dem schweren Reisebusunglück bei Landsberg am Lech gegen den Busfahrer wegen fahrlässiger Tötung. Der Bus war gestern auf der A96 von der Straße abgekommen und umgekippt. 2 Menschen starben, mehrere wurden schwer verletzt. Der Bus war offenbar aus Mailand auf dem Weg zum Oktoberfest. Lkw-Fahrer stecken oft in einem Dilemma, sie müssen Pause machen, finden aber keinen Parkplatz, denn tausende Stellplätze fehlen bundesweit. Wer Ruhezeiten nicht einhält oder falsch parkt, riskiert Bußgelder. Logistikverbände kritisieren außerdem die schlechten hygienischen Zustände der Toilettenanlagen. Die deutsche Fußballnationalmannschaft hat in der Nations League eine Niederlage eingefahren. Das Team um den neuen Bundestrainer Jürgen Klopp unterlag Griechenland mit 0:1. Abwehrchef Jonathan Tah sagte nach dem Spiel im Ersten:
3: Um ehrlich zu sein, haben wir es einfach nicht gut genug gemacht. Wir hatten natürlich ein paar Möglichkeiten, wo wir gefährlich werden. Und wenn wir die nutzen, sieht das Spiel vielleicht auch anders aus. Aber das haben wir nicht gut genug genutzt.

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1: Im Studio Holger Dilk, schönen guten Tag. Viele Arbeitsfelder in Deutschland wären ohne Menschen mit Einwanderungsgeschichte kaum denkbar. Laut Statistischem Bundesamt machen sie mehr als ein Viertel aller Beschäftigten aus. Mehr von Cornelius Dräger.
2: Per Definition ist damit gemeint, dass die Menschen selbst oder beide Eltern eingewandert sind. Besonders stark vertreten sind sie unter anderem in vielen Bereichen, die etwas mit Essen zu tun haben. Unter den Köchen, in der Lebensmittelherstellung oder bei Servicekräften in der Gastro. Jeder Zweite hat eine Einwanderungsgeschichte. Ähnlich hoch ist der Anteil auch in anderen Engpassberufen, etwa unter Bus- und Bahnfahrern und im Gerüstbau. In der Pflege ist es etwa jeder Dritte.
1: Die geplante Pflegereform soll eigentlich in wenigen Tagen auf den Weg gebracht werden. Noch immer wird aber darüber gestritten, wie sie genau aussehen soll. Heute soll weiter darüber verhandelt werden. Silas Quiring.
3: Die SPD sagt, bisher sind vor allem Kürzungen geplant. Sie fordert unter anderem auch einen Pflegedeckel, also eine Begrenzung des Eigenanteils an den Pflegekosten. Gesundheitsminister Linnemann lehnt das aber ab. Das würde das grundsätzliche Problem nicht lösen. Er schlägt stattdessen vor, eine Expertenrunde einzurichten, die die Pflegeversicherung strukturell fit für die Zukunft machen soll. Ob die Reform tatsächlich diese Woche steht, ist offen.
1: Das höchste Gericht in Deutschland wird heute 75 Jahre alt, das Bundesverfassungsgericht in Karlsruhe. Es wurde am 28. September 1951 offiziell eröffnet. Bei einem Festakt vor Ort sind heute unter anderem auch Kanzler Merz und Bundespräsident Steinmeier. Deutsche Firmen wollen weniger Stellen abbauen als bisher geplant, das zeigen aktuelle Zahlen des IFO-Instituts. Eine echte Erholung ist demnach aber noch nicht in Sicht. Vor allem in der Industrie und im Handel planen die meisten Unternehmen nach wie vor mit weniger Personal. Wer regiert künftig in Mecklenburg-Vorpommern? Eine Woche nach der Wahl ist die SPD von Ministerpräsidentin Schwesig in die Sondierungsgespräche gestartet mit den Grünen und den Linken. Für eine Mehrheit ohne Wahlsieger AfD müssen die drei übrigen Parteien im Parlament gemeinsame Sache machen.
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4: Mit KI-Support. Wolkig ist es gerade und im Norden kann vom Niederrhein bis rauf nach Schleswig-Holstein auch mal ein Schauer durchziehen. Sonst bleibt's oft trocken und die Sonne hat gute Chancen. Dazu wird's nochmal ordentlich warm. Die Höchstwerte liegen bei 23 bis 31 Grad. Morgen gibt's wieder viele Wolken, aber meist trocken und maximal so um 29 Grad.

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1: Im Studio von Riebesel Freundlieb. Schönen guten Tag. Deutschlands oberstes Gericht feiert Geburtstag. Seit 75 Jahren wacht das Bundesverfassungsgericht über die Einhaltung des Grundgesetzes. Jeder, der sich in seinen Grundrechten verletzt sieht, kann sich an Karlsruhe wenden. Gerichtsvizepräsidentin Ann-Kathrin Kaufold sagte dazu beim Festakt:
2: Dann gehe ich eben bis nach Karlsruhe. Dieser Satz ist in der Bundesrepublik zum geflügelten Wort geworden. Er wird heute von vielen Menschen mit den verschiedensten Überzeugungen und Anliegen genutzt, immer in vollem Vertrauen auf Karlsruhe. Darin steckt eine Errungenschaft, deren Bedeutung man kaum überschätzen kann.
1: Die geplante Pflegereform steht weiter auf der Kippe. Medienberichten zufolge gibt es deswegen heute ein Krisentreffen zwischen Union und SPD. Die Sozialdemokraten fordern angesichts geplanter Kürzungen unter anderem einen Pflegedeckel, also eine Begrenzung des Eigenanteils an den Pflegekosten. Trotz der aktuellen Wirtschaftsflaute läuft es für deutsche Start-ups gerade ziemlich gut. Bis September haben die Unternehmen laut Start-up-Verband schon rund 8 Milliarden Euro an Investitionen eingesammelt. Das ist mehr als im gesamten letzten Jahr. An den Autobahnraststätten fehlen bundesweit tausende Lkw-Parkplätze. Immer häufiger finden Lkw-Fahrer keinen Platz, um ihre Pausen zu machen oder zu übernachten. Ein großes Dilemma. Thomas Rakow, Geschäftsführer des Unternehmensverbands Logistik Schleswig-Holstein, sagte uns über die Folgen für die Fahrer.
3: Wenn er auf einen überfüllten Parkplatz fährt und er hat nur noch wenig Lenkzeit, muss er einen anderen Parkplatz ansteuern und damit überschreitet er schon seine Lenkzeit. Er kann aber auch stehen bleiben und in einer Zone parken, die nicht dafür vorgesehen ist. Und auch dann bekommt er dann ein Knöllchen, weil er dann falsch geparkt hat.
1: Das Raumfahrtunternehmen SpaceX von Elon Musk will heute den nächsten Meilenstein erreichen. Die Starship-Rakete soll erstmals in die Erdumlaufbahn gebracht werden. Dort soll sie unseren Planeten 6-mal umdrehen und dabei auch gleich neue Starlink-Satelliten verteilen.
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4: Mit KI-Support. Wolkig ist es heute Mittag vor allem im Norden und Westen und von Niederrhein bis Schleswig-Holstein kommen auch mal Schauer runter. Sonst bleibt's meist sonnig und trocken. Dazu liegen die Höchstwerte bei 23 bis 29 Grad. Morgen geht's ähnlich weiter. Im Norden und Nordwesten viele Wolken, sonst viel Sonne, maximal bis 29 Grad.

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0: Ein Nest für die ganze Familie. Sigi war der erstgeborene Sohn in der Spatzenfamilie. Er schlüpfte genau 2 Minuten früher als seine Geschwister aus seinem von der Spatzenmutter mollig angewärmten Ei. Das Familiennest befand sich in einem großen Baum ganz oben im dünnen Geäst. Dort verbrachte Sigi mit seinen 5 Brüdern und Schwestern und seiner Mutter den ganzen Tag, denn die Spatzenkinder waren noch zu jung, um das Nest zu verlassen. Sie konnten noch nicht fliegen. Der Vater war tagsüber damit beschäftigt, seiner Familie leckeres Essen zu besorgen. Kleine und große Würmer, hier und da ein paar Mücken und manchmal auch eine große Stubenfliege zum Nachtisch. Es war jedes Mal ein Fest für die Kleinen, wenn der Spatzenpapa zum Nest zurückkehrte. Sigi und seine Geschwister sperrten dann ihre Schnäbel so weit auf, dass die Eltern die Speisen nur noch hineinlegen mussten. Sigi hatte den größten Schnabel und bekam somit auch am meisten zu fressen. So wurden die kleinen Vogelkinder immer größer und nach 3 Wochen wurde es ziemlich eng im Nest. So eng, dass Sigi es nicht mehr aushalten konnte.
1: »Mama, bitte sag Papa, dass ich ein eigenes Nest brauche«, flehte er seine Mutter an. »Mir wird es hier langsam zu eng. Ich will mein eigenes Zuhause.«
0: Sigi hatte fürsorgliche Eltern, die ihren Kindern jeden Wunsch erfüllen wollten, weil sie sie sehr lieb hatten.
1: »Ich rede heute Abend mit Papa darüber, versprochen«, antwortete die Mutter.
0: In dieser Nacht, als die 6 Spatzenkinder schliefen, bauten die Eltern direkt neben dem Familiennest ein kleines Nest. Es war gerade so groß, dass Sigi dort Platz hatte. Sie wollten, dass es ihm gut ginge, auch wenn sie etwas betrübt waren, weil er das Nest der Familie schon so früh verlassen wollte. Am nächsten Morgen staunte Sigi nicht schlecht.
1: »Danke, Mama, danke, Papa. Das ist ja prima. Endlich kann ich in meinem eigenen Nestchen leben«, jubelte Sigi und machte mit seinen Beinchen einen großen Schritt in sein neues Zuhause, das ab jetzt nur ihm gehören sollte.
0: Er strahlte den ganzen Tag und sang die schönsten Spatzenlieder, die ihm so einfielen. Auch seine Geschwister waren zufrieden, hatten sie doch nun auch für sich mehr Platz im Familiennest. Als es dunkel wurde, schlief die ganze Familie müde ein. Die ganze Familie? Nein, Sigi konnte nicht einschlafen. Er drehte sich von links nach rechts und dann wieder zurück. Doch irgendetwas störte ihn. Anstelle der flauschigen und warmen Federkleider der Familienmitglieder spürte er nur noch die pieksenden Ästchen, die seine Eltern für den Nestbau verwendet hatten. Er wünschte sich auf einmal nichts sehnlicher, als mit seinen Geschwistern zu kuscheln. Deshalb tapste er zurück in das große Nest und quetschte sich zwischen seine Artgenossen. Seine Mutter öffnete schläfrig ein Auge und fragte,
1: »Sigi, was machst du denn hier? Du hast doch dein eigenes Nest da drüben.«
0: Er antwortete traurig,
1: »Ja, Mama, am Tag war das auch ganz toll. Aber jetzt, wo es Nacht wird, brauche ich einfach eure Nähe, sonst kann ich nicht einschlafen.«
0: Seine Mutter lächelte.
2: »Sigi, das ist doch kein Problem. So etwas nennt man Nestwärme. Ohne die fühlt man sich einfach nicht wohl.«
0: Sie kuschelte sich in dieser Nacht noch stärker an ihren Sohn und beide schliefen tief und fest ein.
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Das Mondkind. Es gab einmal vor langer, langer Zeit eine wunderschöne junge Frau, die taub und stumm geboren worden war. Um sich am Leben zu erhalten und weil ihr keiner sonst half, verdiente sie ihren mageren Lohn, damit den Männern beizulegen. Und in der Nacht wurde sie bestiegen und am Tage spuckten die Männer vor ihren Füßen aus und die Frauen warfen Steine nach ihr. Und sie trug noch einen Makel. Sie war unfruchtbar, dabei war das Einzige, was sie sich wünschte, ein kleines Kind, das sie hegen und lieben konnte. Ja, sie wollte es so sehr lieben, wie sie nicht selbst geliebt wurde. Aber das war ihr nicht beschieden. So wurde sie älter und als die Männer sie nur noch bespuckten und die Frauen nur noch Steine nach ihr warfen, musste sie betteln, um zu überleben. Dabei liefen stets stille Tränen über ihre Wangen. Eines Tages weinte sie so hemmungslos in sich hinein, dass es sogar dem Mond auffiel, der zufällig am Himmel stand. Er nahm sein jüngstes und kleinstes Kind und schickte es zu der Frau, um sie zu trösten und ihr Beistand zu geben. Jedes Mal, wenn der Mond nun in seinen Vollen stand, sollte das Kind die Frau besuchen. Und das tat es auch. Die Frau freute sich und nahm es, wie es war. Sie stellte keine Fragen, die sie nicht stellen konnte und bekam keine Antworten, die sie nicht hören konnte. Am vorletzten Tag im Leben der Frau war auch der letzte Tag vom Vollmond. Die Frau wusste, das Kind würde an ihrem letzten Tag nicht bei ihr sein können und weinte. Am letzten Tag aber, es wurde Abend, die Frau legte sich müde von der Last ihres Lebens auf ihr mageres Strohlager, kam das Kind zu ihr. Da sagte die Frau, warum bist du hier? Das Kind antwortete und die Frau hörte die Antwort, das ist dein letzter Tag, ich könnte nicht bei dir sein. Alsbald schloss die Frau ihre Augen und ging aus ihrem Tag in die Tage ihrer Ewigkeit. Das Kind aber kehrte zurück zu seinem Vater und lehrte seinen Geschwistern die Liebe, die sie bis dahin noch nicht kannten. Geschrieben von Claudia Biemer.

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0: bitte. Also, du bist dran.
1: Weiß ich selber. Als ich ein Baby war, war ich noch schön.
0: Ja, das stimmt.
1: Davon war bald schon nicht mehr viel zu sehen.
0: Leider.
1: Ich hab ganz lieb die Mama angeschaut.
0: Ganz lieb.
1: Doch ging sie weg, dann schrie ich ziemlich laut. Nein!

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0: war ein armer Bauer, der saß abends am Herd und schürte das Feuer, während seine Frau spann.
1: Wie ist es so traurig, dass wir keine Kinder haben? Sie könnten jetzt bei uns sitzen und es ginge lustig in unserem Hause zu.
2: Ach ja, und wenn es nur ein einziges wäre, ein ganz kleines, so groß wie ein Daumen. Wir hätten's doch von Herzen lieb.
0: Welch gute Fee hatte diese Rede wohl gehört? Übers Jahr lag ihnen ein Kind in der Wiege, das war so klein wie ein Daumen und wurde auch nicht größer. Aber es war ein hübscher, kluger Junge, dem alles glückte, was er anfing. Sie liebten ihn sehr und nannten ihn Daumestick. Der Bauer machte sich eines Tages fertig. Er wollte in den Wald gehen, um Holz zu fällen.
1: Nun wollte ich, dass einer da wäre, der mir heute Abend den Wagen nachbrächte.
3: Oh Vater, den Wagen will ich dir schon bringen, verlass dich darauf.
1: Du Knirps, wie willst du das machen? Du bist viel zu klein.
3: Das tut nichts, Vater. Wenn nur die Mutter anspannen will. Ich setze mich dem Pferd ins Ohr und rufe ihm zu, wie es gehen soll.
2: Versuch's doch mal. Er ist ja so gescheit.
0: Als die Stunde kam, spannte die Mutter an und setzte Daumestick dem Pferd ins Ohr. Nun ging es los. Das Pferd setzte sich in Bewegung und Daumestick rief in sein Ohr.
3: Hü, hot! Brav, mein Pferd.
0: So kam das lustige Gespann zur rechten Stunde beim Vater an. Der nahm den kleinen Mann aus dem Pferdeohr, gab ihm einen dicken Kuss und setzte ihn ganz vorsichtig auf die Schulter. Es waren aber zwei Männer neugierig dem seltsamen Gefährt, das keinen Fuhrmann hatte, gefolgt, und als sie sahen, wie alles zugegangen war, dachten sie, einen guten Handel zu machen. Um die Wahrheit zu sagen, es waren Faulpelze und Diebe. Aber sowas kann man ja nicht immer gleich erkennen. Sie traten also zu dem Bauern hin und sagten,
4: Hallo, Landsmann, was kostet der kleine Kerl da? Wir wollen ihn dir abkaufen.
1: Abkaufen? Ihr seid nicht recht gescheit. Es ist mein Sohn und um alles Geld der Welt nicht feil.
0: Da zwickte ihn aber Daumestick ins Ohr und wisperte,
3: Vater, gib mich nur hin. Ich will schon wieder zurückkommen. Es ist mir oft so langweilig und das wäre mal ein Abenteuer.
0: Da nun der Vater immer auf sein kluges Söhnchen hörte, gab ihr nach, verkaufte Daumestick für ein schönes Stück Geld und flüsterte,
1: Komm aber bald wieder zurück, hörst du?
0: Nun zogen die beiden Strolche ab und der eine setzte Daumestick auf seine Hutkrempe, damit er nicht davonlaufen konnte. Es wurde Nacht und die Schritte der beiden Wanderer schlichen immer leiser über den Boden hin, bis sie vor einem großen Bauernhaus stehen blieben.
4: So, Knirps, nun kommt deine Arbeit. Wir wollen mal sehen, was du taugst. Siehst du das vergitterte Fenster? Du sollst durch die Stäbe kriechen. Dahinter steht ein Tisch und in der Schublade liegt viel Geld. Das gib uns heraus.
5: Sei leise und beeile dich, hörst du?
0: Daumestick tat, als gehorche er, und schlüpfte flink durch die Gitterstäbe. Als er aber auf dem Tisch stand, fing er mit aller Kraft an zu rufen.
3: He! Hallo! Ihr beiden Räuber draußen! Wollt ihr alles Geld haben?
6: Bist du toll? Schrei nicht so laut! Du weckst die Leute auf!
0: Aber Daumestick strengte seine Stimme noch mehr an.
3: Hey, liegt hier viel Geld! Ihr müsst mir tragen helfen! Wart! Ich mach euch die Türe auf!
0: Da gaben die beiden Strolche Fersengeld, und Daumestick schlüpfte eilig in dein Mauseloch. Im Haus zündete man Lichter an, der Bauer kam angerannt und Knecht und Magd hinterher. Alle waren im Nachthemd und hatten Knüppel und Mistgabel in der Hand.
4: Halte den Dieb!
7: Was ist los? Wo brennt es?
4: Euch hinten, Halunken! Lauf wieder nach!
0: Während die Leute hinter den Dieben herliefen, kroch Daumestick seelenruhig aus dem Mauseloch und machte sich auf den Heimweg. Es war aber noch stockfinster und er suchte ein Schneckenhaus und schlief darin ein Stündchen. Im Morgengrauen war er wieder auf den Beinen und kletterte über die Ackerschollen, die für ihn ja riesige Berge waren. Plötzlich kam ein hungriger Wolf angelaufen, machte Haps und verschlang den kleinen Mann. Da hieß es aufpassen, dass er nicht zwischen die spitzen Zähne kam. Rutsch ging es in den Magen. Da war es stockdunkel.
3: In diesem Stübchen sind die Fenster vergessen. Wer bringt mir ein Licht? Die Wände sind feucht. Nein, es gefällt mir gar nicht.
0: Daumestick verlor den Mut nicht. Vielleicht, dachte er, lässt der Wolf mit sich reden.
8: Trauer! Hallo!
9: Wie, was? Bin ich Bauchredner?
8: Du hast mich verschluckt, mein Alter. Ich bin doch der Daumestick.
9: So verschluckt? Bleib nur in meinem Bauch. Da bist du gut aufgehoben.
8: Du, Wolf, ich weiß dir einen herrlichen Fraß. Kuchen, Speck und Wurst. Soll ich dir sagen, wo?
0: Nun beschrieb der schlaue Knirps ganz genau seines Vaters Haus. Hopp, hopp, hopp, lief der hungrige Wolf dahin, und weil er gar so mager war, konnte er soeben noch durch ein schmales Fenster in die Speisekammer klettern. Dort fand er viel Gutes und fraß und fraß. Als er sich gesättigt hatte, wollte er wieder fort. Aber er war so dick geworden, dass er denselben Weg nicht wieder hinaus konnte. Als die Bäuerin in die Speisekammer ging, saß der dicke Wolf in einer Ecke und funkelte sie mörderisch an. Sie schrie Zeter und sonst noch was.
10: Hilfe, ein Wolf! Mann, wo bist du?
1: Hier bin ich!
0: Der Bauer kam gelaufen, nahm das Beil und schlug den Wolf tot.
8: Vorsicht, Vater! Nicht so heftig! Hier bin ich!
1: Wo steckst du, Kerlchen, wo?
8: Im Bauch vom Wolf. Kommt, macht mir Licht und Luft.
0: Da schnitten die Eltern eilig den Bauch auf und zogen den Kleinen hervor.
10: Daumestick, mein Söhnchen, was haben wir für Sorge um dich ausgestanden?
1: Die Wanderschaft war doch zu gefährlich.
3: Oh Vater, es war fein. Ich war auf einer Hutkrempe, im Mauseloch, im Schneckenhaus und im Bauch vom Wolf. Aber nun ist es gut, wieder zu Hause zu sein.

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0: Warum hat's in seinem Beutel halt ein Brot?
1: Ach nö, du bist ja herrlich. Das kann ja wohl nicht stimmen, oder?
0: Doch, natürlich stimmt. Aber wenn ihr mir nicht glaubt, dann fragt halt noch mal.

0: Du, Dieter, hast du gewusst, dass Sehnägel so lang werden können?
1: Mhm.
0: Ich sagte, so lang werden können.
1: Was?
0: Aber Dieter, jetzt hör mich doch mal zu. Ich sagte eben...
1: Mensch, jetzt hast du mich aber erschreckt, Bertilein. Ich dachte gerade, ich höre die Stimme vom alten Möhrchen.
0: Puh. Was meinst du damit? Dass du meinst, ich rede Gemüse?
1: Das ist nicht nett von dich, Dieter. Wirklich nicht nett. Nein, mein Bertilein, das verstehst du vollkommen falsch. Ich habe mir nur eben eingebildet, die Stimme von Möhrchen, der Ex-Kurtisane von meinem ex-ersten Hofkämmerer Torfnas Flanders, zu hören.
0: Ah, ich verstehe jetzt. Was für ein Schock für dich. Lass dich jetzt mal knuddeln und ein Kusschen bekommst du auch. Da. Na, better than before?
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0: Gehirte.
1: Bravo, bravo. Das war ein herrlicher Männergesang. Oh, da ist ja auch mein hübsches Opfer.

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0: Reinhard Reichelt am Apparat?
1: Ja, hallo, bin ich da beim Verkauf. Wollt nachbestellen.
0: Also bei uns kann man eigentlich nicht bestellen, aber...
1: Na, ich wollte nachbestellen von diesen wunderschönen Schokolade, wo einem so gut wird von.
0: Was für Schokoladenbonbons meinen Sie denn?
1: Wir machen hier gerade eine Kinderparty.
0: Aha.
1: Und wir haben von euch die Schokolade gegessen.
0: Was ist denn das für Schokolade?
1: Mon Cheri.
0: Wie alt sind Sie denn, wenn ich fragen darf?
1: Ich bin 5 und die anderen Kinder sind auch 5, beziehungsweise Jule ist 4. Und wir haben jetzt 2 Packungen davon geäst.
0: Das ist ein kleines Kind, ja?
1: Jetzt wollen wir mehr davon.
0: Mon Cheri.
1: Ja, mit der...
0: Das ist gar nicht gut.
1: Was ist nicht gut?
0: Diese Bonbons, die sind gar nicht gut. Da ist nämlich Alkohol drin. Das ist nur für Erwachsene. Das dürfen Papa und Mama trinken, aber du doch nicht.
1: Aber das schmeckt auch so gut. Aber weißt du, was da gut dran ist?
0: Nee.
1: Die Mädchen wollen jetzt alle küssen.
0: Okay. Die Packung, die darfst du jetzt nicht mehr anfassen. Die packst du jetzt am besten in den Mülleimer und schmeißt die weg. Ja?
1: Kann das sein, dass je mehr man davon isst, desto schöner wird Jule?
0: das glaube ich dir. Aber isst die mal bitte nicht weiter, denn es ist nicht gut, es ist nicht gesund. Da kann was Schlimmes passieren.
1: Jetzt schlafen alle.
0: Ja, das ist gut. Lass die mal alle schlafen und dann leg dich jetzt auch schlafen, ja? Leg dich hin und dann warte, bis deine Eltern kommen, ja?
1: Hier soll ich mich jetzt hinlegen.
0: Wo bist du denn gerade?
1: Na, ich bin doch hier im Radio. Hier ist doch der kleine Telefonschreck, hallo.
0: Scheiße.
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Frauchen kann, schnauzt ganz frech sein Frauchen an. 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

0: fassungslos. 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
1: Ene, Mene, 2, 3, 4, Lehrer wird ein Rüsseltier. 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

0: saß das kleine Schweinchen Gurki traurig in seinem Garten. Sein älterer Bruder Porky kam zu ihm.
1: Was ist los, Gurki? Warum so traurig?
2: Mir ist langweilig, Bruder. Ich hab nichts zu tun.
1: Weißt du, ich hab da eine Idee für dich.
2: Was ist es? Im Schlamm spielen? Keine Lust darauf.
1: Oh nein, ich war an einem Ort namens Stadt, als ich so jung war wie du. Dort gab es einen Vergnügungspark, riesig, mit vielen Lichtern. Vielleicht können wir dorthin.
0: In dem Moment hörten die drei kleinen Schweinchen ein Knacken. Sie erschraken sich zuerst, aber unterhielten sich danach wieder weiter.
2: Hurra! Vergnügungspark!
0: Als er Gurkis Freude hörte, kam ihr älterer Bruder Torki dazu und gesellte sich zu ihnen. In dem Moment hörten sie ein weiteres Knacken. Sie bemerkten nicht, dass der Wolf ihnen durch die Büsche heimlich lauschte.
1: Oh, in die Stadt gehen und Spaß haben im Vergnügungspark. Lasst mich euch unterwegs einfangen und euch zeigen, was Spaß bedeutet. Aber die Straße ist sehr weit und gefährlich.
2: Wir werden vorsichtig sein und unterwegs aufpassen. Bitte lass uns gehen.
0: So gingen die drei kleinen Schweinchen auf in die Stadt. Und der heimtückische Wolf folgte ihnen sofort. Nach einer langen Reise im Wald wurden die drei kleinen Schweinchen sehr müde.
2: Meine Füße schmerzen vom Gehen. Lasst uns eine Pause machen.
0: Die drei kleinen Schweinchen bauten mit der Hilfe ihrer älteren Brüder ein Zelt aus Blättern und drei Ästen auf. Sie gingen rein und schliefen fest. Der Wolf einerseits wanderte mit seiner Nase irgendwo in der Nähe umher und roch stark.
1: Wo sind diese Schweinchen?
0: Einige Stunden später wurden die kleinen Schweinchen sehr hungrig. Er verließ das Zelt, um nach Futter zu suchen, ohne seine Brüder zu wecken. Er sah einen Apfelbaum vor sich. Gerade als er dabei war, drei Äpfel zu pflücken, erschien der Wolf plötzlich vor ihm.
1: Ist es das, was du wolltest, kleines Schweinchen?
2: Hilfe! Wolf!
0: Der Wolf wollte gerade Gurki einfangen, aber das kleine Schweinchen befreite sich aus Wolfs Armen und rannte zu seinen Brüdern.
2: Brüder, aufwachen, sofort! Der Wolf ist hier, der Wolf ist draußen!
0: Die drei kleinen Schweinchen umarmten sich ängstlich im Zelt.
1: Öffnet die Tür und lasst mich rein, Schweinchen, oder ich schnaufe und sprenge euer Zelt. Das kannst du nicht, unser Zelt ist solide.
0: Auf dieses Wort ließ der Wolf, schnaufte und zerstörte das Zelt. Und die drei kleinen Schweinchen staunten.
1: Wie wollt ihr jetzt entkommen?
0: Der mittelgroße Torki zeigte dem Wolf die Rückseite des Baumes.
1: Oh nein, ist das da hinten ein großer Bär? Was? Bär? Wo ist der?
0: Als der Wolf abgelenkt war, rannten die kleinen Schweinchen weg. Nach einer Weile kamen sie an einer kleinen abgelegenen Farm vorbei.
1: Schaut, meine Brüder, eine Farm! Kommt, wir verstecken uns dort.
0: Die kleinen Schweinchen versteckten sich nacheinander in einem Strohhaufen. Aber kleines Schweinchen Gurki bemerkte nicht, dass sein Hut im Heuhaufen zurückblieb. Der heimtückische Wolf, der sehr hungrig war, suchte überall nach den kleinen Schweinchen. Als er die Farm sah, dachte er, er könnte dort etwas zu essen finden. Gerade als er eintreten wollte, sah er auf der Seite einen Strohhaufen und einen kleinen Hut darauf.
1: Hier müssen die Schweinchen im Heuhaufen sein. Ich habe euch.
0: Während die Schweinchen still warteten, hörten sie wieder ein Knacken.
2: Hat der Wolf uns gefunden?
3: Sch, lass uns still sein.
0: Der heimtückische Wolf verkleidete sich als Farmer und kam zur Scheune.
1: Ach, es ist so schwer, alt zu sein. Ich wünschte, jemand würde mir helfen, diese Lebensmittel ins Haus zu tragen.
0: Die kleinen Schweinchen warteten still.
1: Und danach würden wir ein Festessen haben.
2: Schaut, das muss der Farmer sein. Wenn wir ihm helfen, füllt er unsere Bäuche.
1: Nein, das könnte der Wolf sein. Lass uns nicht rausgehen. Also helft ihr nicht dem Farmerschweinchen? Dann schnaufe ich und puste euren Heuhaufen weg.
0: Der Wolf nahm einen tiefen Atemzug, blies und blies. Als der Heuhaufen auseinanderfiel, flohen die Schweinchenbrüder schnell.
1: Kommt her, ich fresse euch.
0: Die kleinen Schweinchen, die sich verliefen, erreichten nach und nach den Berggipfel. Dort war die hinterhältige Hyäne genau vor ihnen.
4: Wow, mein Essen kommt zu Fuß.
0: Das große Schweinchen Porky stellte sich vor seine Brüder, um sie zu beschützen.
1: Geh weg von uns, Hyäne.
0: In dem Moment sah das mittlere Schwein einen Geier über sich fliegen.
5: Brüder, schaut, das ist ein Geier.
0: Da die kleinen Schweinchen so weit von zu Hause waren, sahen die Wildtiere sie als Beute. Die drei ängstlichen Schweinchen wussten nicht, wie sie sie loswerden sollten. Während die Hyäne herumwanderte, um zu sehen, wen er zuerst verschlang, rannte er plötzlich auf Gurki zu. Und da erschien der Wolf. Er sprang vor die Hyäne.
1: Lass sie in Ruhe!
0: Der Wolf war den Schweinchen seit der Farm gefolgt. Dieses Mal, wie auch immer, nahm er die Hyäne gegen sich auf, um sie zu beschützen. Mit seinen erschreckenden Klauen vertrieb er die Hyäne mit einem Schlag. Aber die Gefahr endete hier nicht.
2: Wolf, pass auf! Der Geier greift dich an!
0: Der Wolf heulte mit seiner langen und erschreckenden Stimme, als der Geier seine Flügel ausbreitete und auf die Schweine zuflog.
1: Au!
0: Der Geier hatte große Angst vor dem Heulen des Wolfes, dass er vor den Schweinen davonflog und verschwand. Aus Angst vor dem Geier fielen die Schweinchen fast von der Klippe.
2: Nein, wir fallen, Hilfe!
6: Hilfe!
0: Der Wolf kam schnell, griff nach den Schweinchenhänden und zog sie alle mit seinen starken Armen in einem Zug hoch.
1: Danke dir, Wolf.
2: Warum hilfst du uns?
1: Weil ich nur euch Schweinchen fresse. Geht direkt nach rechts von diesem Stein hinunter. Euer Haus ist da. Aber dieses Mal seid vorsichtig.
0: Nachdem die Schweinchen, gerettet vom Wolf, lange in die von ihm angegebene Richtung gelaufen waren, kamen sie schließlich zu Hause an. Sie versprachen, sie würden nie mehr gefährliche Straßen ohne den Älteren zu überqueren. Am nächsten Tag war ein Klopfen an der Tür.
1: Schweinchen, öffne die Tür und lass mich rein. Oder ich puste und puste und puste euer Haus weg.
2: Du weißt, du kannst es nicht zerstören.
1: Glaubst du nicht? 1, 2, 3.
0: Nach diesem Tag lebten die drei kleinen Schweinchen und der heimtückische Wolf glücklich weiter, denn sie verstanden, dass es wichtig war, bei Gefahr auch zusammenzuhalten.

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0: 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Wir packen den Koffer. Kommt alle heran. Nein, du noch nicht. Zuerst sind immer die Bücher dran. 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Dann geht genug in den Koffer rein. 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Zuckerchen, wirst du nun endlich klug. Hat das Service nicht Sprünge genug? Also jetzt nochmal von vorn. Nein, ich wollte sagen, wo waren wir stehen geblieben?
1: Bei Wockety, Pockety?
0: Oh ja, ja, natürlich. Pockety, Pockety, Wockety, Wock. Groß und klein muss alles rein. Ich komme gleich mit dir, junger Mann. Das Packen ist schnell getan.
2: Na, na, was soll denn, was soll
3: denn? 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
0: Langsam, nicht drängeln, so und nun weiter. Dumm, dudeli, dudeli, dudeli, dumm. Jetzt kommt der schönste Vers. 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

0: das Schwert.
1: Wir kommen an ein hohes Gras.
0: Wir können nicht oben drüber, wir können nicht unten durch. Wir können nicht außen herum, wir müssen mittendurch.
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0: Wir kommen an ein großes Feuer.
1: Wir können nicht oben drüber, wir können nicht unten durch. Wir können nicht außen herum, wir müssen mittendurch.
0: Wir müssen das Feuer ausstampfen.

0: Eines Tages in einem Land weit, weit weg war das Wetter viel heißer als sonst. Die Blumen, die von den Dorfbewohnern gepflanzt worden waren, verwelkten wegen der Hitze. Die Tiere wurden schneller müde und die Wächter des Königs schwitzten nonstop in ihrer Kleidung.
1: Heute ist es heißer als gestern. Ich gehe unter in diesen Klamotten.
0: Weder der König noch seine Soldaten noch die Dorfbewohner konnten den Grund für die zunehmende Temperatur von Tag zu Tag verstehen. Ein junges Mädchen namens Maria war sehr verärgert, als sie die verrottete Ernte auf ihrem Feld sah.
2: Wenn das so weitergeht, wird mein ganzes Gemüse vertrocknen. Diese Hitze muss sofort beendet werden.
0: Maria ging vor den König und beschwerte sich über die Hitze in der Luft und sprach über das Austrocknen der Felder. Der König beauftragte einen seiner Ritter, um die Ursache der Hitze zu finden. Der junge Ritter war auf dem Weg, auf den Berg aufzubrechen, mit ganz viel Mut. Schließlich sah er einen Drachen in der 7. Höhle des Berges mit 7 Höhlen. Der Drache spuckte Feuer. Mit seinem Atem. Und er hielt nie seinen Mund. Als der Ritter erkannte, dass die Hitze von diesem Drachen kommt, rannte er auf ihn zu, mit seinem Schwert, um ihn aufzuhalten. Der Drache spuckte Feuer und brachte den Ritter mit einem Atemzug zurück ins Dorf. Der Drache spuckte weiter Feuer durch seinen Mund über das Dorf. Der Ritter ging an den Dorfbewohnern vorbei, in einer vom Feuer geschwärzten Rüstung. Maria und die anderen Dorfbewohner waren sehr traurig über den Zustand des Ritters. Der Ritter andererseits ging vor den König und erzählte alles, was passiert war.
1: Mein König, ein wütender Drache spuckt ständig Feuer über unser Dorf. Deshalb steigt die Temperatur. Ein Drache? Ja, seht, was das Drachenfeuer mit meiner Rüstung gemacht hat.
0: Der König konnte nicht glauben, was er da hörte. Mehrere Tage lang schloss er sich in seinem Zimmer ein und dachte darüber nach, wie sie den Drachen besiegen könnten. Dann rief er seinen Herold und gab ihm eine Aufgabe. Der Herold versammelte die Dorfbewohner um ihn herum und verkündete den Willen des Königs.
1: Die Temperatur in unserem Dorf ist wegen des Drachens, der in der 7. Höhle des Berges mit den 7 Höhlen lebt, gestiegen. Dieser Drache ist sehr mächtig und spuckt ständig Feuer. Unser König hat angekündigt, dass er all sein Gold für jene geben wird, die dieses Monstrum zur Strecke bringen.
0: Als sie hörten, was der Herold sagte, waren die Dorfbewohner entsetzt. Jeder von ihnen trat einen Schritt zurück und begann, in ihre Häuser zurückzukehren. Doch genau in diesem Moment trat die junge Bäuerin Maria mit großem Mut vor. Ich kann den Drachen heimsuchen.
1: Was? Du bist nur ein Mädchen, das Felder umgräbt. Wir brauchen starke und mächtige Männer, die kämpfen. Freiwillige vor!
2: Das kannst du nicht tun, Maria.
1: Maria, nein! Die Drachenjagd ist nichts für dich.
0: Überall war Stille. Trotz der Auszeichnung durch den König meldete sich niemand außer Maria. Ich bin ein hart arbeitendes Mädchen, die Tiere und ein Feld hat. Ich bin bereit, mein Bestes zu tun, um diese Hitze zu beenden. Andernfalls werden meine Felder und die Mühe aller Dorfbewohner zerstört. Weder der Herold noch die Dorfbewohner hörten auf Marias Worte. Trotzdem, am nächsten Tag nahm Maria ihren Pfeil und Bogen und machte sich auf den Weg. An diesem Tag war es noch heißer als an jedem anderen Tag. Außerdem war der Aufstieg nicht einfach auf den Berg mit den 7 Höhlen. Auf dem Weg dorthin war Maria ständig am Schwitzen und es fehlte Wasser.
2: Oh, ich bin so müde, aber ich muss vorankommen.
0: Komm schon, Maria. Nur 2 Höhlen bis zum Ziel. Du kannst es schaffen.
2: Nach einer Weile erreichte Maria die sechste Höhle des Berges mit sieben Höhlen. Sie sah, dass all die lila Blumen, die hier gewachsen sind, besonders verblassten. Oh, auch die einzigartigen lila Blumen sind alle verwelkt. Ich werde diesen Drachen auf jeden Fall jagen. Maria war kaum mehr dazu fähig, die siebte Höhle des Berges zu erreichen. Es war so heiß hier, dass Maria fast dahinschmolz. Endlich erschien der feuerspeiende Drache. Hier bist du, Drache. Ich habe keine Angst vor dir. Maria versuchte, ein paar Schritte näher zum Drachen zu kommen, der sich hinter den Steinen versteckt. Aber der Drache blieb nicht stehen. Er spuckte weiter Feuer und Maria überlebte nur knapp. Trotzdem hielt sie nicht an. Sie ging etwas näher an ihr Ziel heran. In diesem Moment hörte sie ein seltsames Geräusch des Drachen. Dieser Drache weint, oder? Als Maria zu dem Rücken des Drachen ging, bemerkte sie das verhedderte Dornenefeu an ihm. Oh, auf keinen Fall, das ist so beängstigend. Deshalb schreist du ständig und spuckst Feuer, armer Drache. Armer Drache. Sie zog den Dornenefeu heraus, obwohl es schwierig war. Oh, ouch! Selbst nur einer dieser Dornen schmerzt meine Hand so sehr. Ouch! Wie muss es dem Drachen bloß gehen? Dem Drachen muss es wirklich noch viel mehr wehtun. Inzwischen wandte der Drache sein Gesicht Maria zu. Er sah sie mit wütendem Blick an und war kurz davor, in Feuer zu explodieren, als Maria den Dornenefeu zeigte, den sie aufgeschnürt hatte. Als der Drache erkannte, dass er die Dornen losgeworden war, war er sehr glücklich und bedankte sich bei Maria. Dann legte er sie auf seinen Rücken und begann, durch den Himmel zu fliegen. Die Dorfbewohner waren sehr glücklich, als sie die Temperatur spürten, die sich wieder normalisiert hatte. Als sie in den Himmel schauten, sahen sie Maria fliegen, tapfer auf dem Drachen. Oh, das ist Maria! Am nächsten Morgen erschien Maria vor dem König und erzählte, wie sie den Drachen gerettet hatte. Mit diesem Mut und Wohlwollen wurde sie als das einzige Mädchen des Königreichs zum Ritter geschlagen. Von diesem Tag an hieß es nur noch die Drachenlegende des tapferen Ritters Maria. Seit Jahrhunderten für Kinder, die einst auf den Feldern arbeiteten, genau wie sie.
3: 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Mein Kind ist erzürnet, weiß selbst nicht warum. Petersilie-Suppenkraut wächst in unserem Garten. Unser Ännchen ist die Braut, soll nicht lang mehr warten. Roter Wein und weißer Wein, morgen soll die Hochzeit sein.

0: Beim Belzebub ist nichts als ein magerer, kleiner Spatz voller Ruß.
1: Nein, nein, nein, nein, ich bin kein Spatz. Ich bin ein Junge.
0: Ein Junge? Merlin hat mich verzaubert. Der ist der gewaltigste Zauberer der Welt.
2: Merlin? Merlin! Er ist der gewaltigste Stümper der Welt. Ach, er hat nicht so viel Zauberkraft wie ich im kleinen Finger. Haha, Junge, sag bloß nicht, du hättest noch nichts gehört von der mächtigen Madame Mim.
1: Wie? Nein, das hab ich noch nicht.
2: Madame Mim, oh, Teufel noch mal, Teufel noch mal. Ja, mein Junge, ich bin die Größte. Ich bin die Mächtigste.
0: Ein Fingerdruck nur, ein Zauberwort, Simsalarimbim, die Blume verdorrt. Ich liebe alles, was grausam und schlimm.
1: Oh, das ist ja furchtbar.
2: Danke, mein Junge, aber das ist nur eine Kleinigkeit für mich. Denn ich bin die makabere, manische Madame.
0: Weißt du was? Ich kann auch meine Gestalt verändern. Ich mache mich so groß wie ein Haus. Ich kann auch klein sein, so klein wie eine Maus. Schwarze Magie ist meine Manie.
2: Ja, das kann ich und wie, denn ich bin die makabere, manische, mächtige Madame Mim. Manisch, mein Junge, manisch.
0: Sag mal, Junge, weißt du auch, dass ich mich sogar hässlich machen kann?
1: Ja? Na, das ist aber wirklich ein Kunststück. Ich wollte sagen...
0: Wollen wir wetten?
2: Siehst du, ich habe gewonnen. Sehe ich jetzt nicht saumäßig aus, so richtig unsympathisch?
1: Nein.
0: Doch, doch, Madame. Aber nun zeige ich dir noch etwas. Pass auf.
2: Ich kann sehr hübsch sein und lieblich für wahr.

0: Karim Bim! Ich bin hässlich und dick! Die makabre, manische, mächtige Mandatsmim! Mim.
1: Die Gänsemagd. Es war einmal eine Königin und ihre Tochter, die lebten zusammen im schönsten Schloss des Landes. Die Prinzessin hatte eine Fee, die sie sehr liebte. Diese Fee beschützte sie immer. Eines Tages, als die Prinzessin das Heiratsalter erreicht hatte, beschloss sie, sich auf den Weg zu machen, um den Prinzen eines anderen Landes zu treffen. Die Königin gab ihrer Tochter ein Kästchen mit Juwelen mit auf den Weg.
2: Wenn jemand merkt, dass du als Prinzessin unterwegs bist, können dir schlimme Dinge passieren, meine liebe Tochter. Deshalb wirst du nicht von einem Soldaten, sondern von meinem Assistenten begleitet.
1: Die gute Fee hatte auch Geschenke für die Prinzessin. Sie schenkte ihr ein sprechendes Pferd namens Falada.
3: Ich bin bereit für den Aufbruch, meine Prinzessin.
2: Es gibt noch eine Sache, die ich dir geben möchte, meine Prinzessin.
1: Die Fee gab der Prinzessin ein Taschentuch mit 3 Sternen drauf.
2: Das ist ein magisches Taschentuch, meine Prinzessin. Behalte es immer bei dir und benutze es, wenn du es brauchst.
1: Die Prinzessin verabschiedete sich und stieg auf Falada und ihr Assistent saß auf einem Esel. Stunden später war die Prinzessin, die den Waldweg entlang ging, sehr müde und hielt an, um sich auszuruhen.
2: Oh, ich bin so durstig. Wir haben Wasser dabei. Könnten Sie mir bitte etwas geben?
1: Die Assistentin trank vom Wasser.
2: Ach, tut mir leid, Prinzessin, aber ich war auch so durstig, also habe ich alles getrunken. Such dir ein anderes Wasser, ich bin nicht deine Dienerin.
1: Die Prinzessin war über den mangelnden Respekt der Assistentin überrascht, aber sie sagte nichts. Sie setzten ihren Weg fort. Nachdem einige Zeit vergangen war, blieb die Prinzessin stehen.
2: Königlicher Assistent, könnten Sie mir bitte etwas Wasser... Tut mir leid, Prinzessin, aber ich bin...

0: Oh nein, oh nein.
1: Als die Assistentin das Zaubertaschentuch im Wasser fließen sah, erkannte sie ihre Chance.
2: Du hast keine Macht mehr. Von jetzt an gebe ich alle Befehle. Du wirst genau das tun, was ich sage. Also, zieh die Prinzessinnenkleider aus und gib sie mir. Zieh du meine albernen Kleider an. Ich bin jetzt die Prinzessin. Wenn du jemandem die Wahrheit sagst, dann lass ich dich einsperren.
1: Die Assistentin trug nicht nur die Kleider der Prinzessin, sie stieg auch auf ihr Pferd Falada und begann sich vorwärts zu bewegen. Die echte Prinzessin hingegen stieg auf den Esel und folgte ihr langsam. Nach einer Weile kamen die beiden im Palast des Prinzen an. Als der Prinz sie begrüßte, hielt er die Gehilfin für eine Prinzessin und bat sie herein. Aber er bemerkte auch das Dienstmädchen, das eigentlich die echte Prinzessin war.
2: Nun, mein Prinz, sie ist nur eine Dienerin. Sie braucht nicht mit in den Palast zu kommen. Es wäre am besten, wenn ihr ihr eine Aufgabe geben würdet und sie an ihren Platz als meine Dienerin erinnern würdet.
1: Das tat der Prinz und stellte sie einem Jungen namens Konrad vor, der Hüter der Gänse war.
3: Wenn Sie Konrad helfen, können Sie auch Gänsehüter sein.
2: Mein Prinz, ich habe noch eine Bitte an dich. Könntet ihr dieses mürrische Pferd fesseln? Besser noch, sperren Sie ihn in Ketten. Er hat mich auf dem Weg hierher fast abgeworfen.
1: Der Prinz rief also einen Gehilfen und befahl ihm, das Pferd an eine Scheune anzuketten. Die Assistenz wollte sicherstellen, dass ihre Täuschung geheim blieb und täuschte den Prinzen. Die echte Prinzessin war traurig und weinte, dass ihr Pferd Falada angekettet worden war. Sie ging sofort in die Scheune, um nach ihm zu sehen. Der arme Falada stand nur in Ketten da.
0: Oh Falada, was haben Sie mit dir gemacht?
4: Wenn deine Königin Mutter hören würde, was passiert ist, wäre sie sehr verärgert, meine Prinzessin.
1: Traurig verließ die Prinzessin ihr Pferd Falada und begann mit Konrad Gänse auf der Wiese zu hüten. Nach einer Weile setzte sie sich auf einen Stein, um sich auszuruhen, und löste die goldenen Haarspangen, die ihr schönes Haar hielten. Als Konrad diese glänzenden Haarspangen sah, ging er sofort auf die Haare der Prinzessin zu und wollte sie nehmen.
5: Goldene Haarclips, ich will diese goldenen Haarclips.
2: Ah, lassen Sie meine Haare in Ruhe. Blase, verrückter Wind, blase schnell und gerade. Nimm Konrads Hut und nimm ihn ihm weg. Los!
1: In diesem Moment wehte ein so verrückter Wind, dass Konrads Hut vom Kopf flog. Nach der Verfolgung des Hutes, der die Berge hinauffliegt, fing Konrad schließlich seinen Hut. Die Prinzessin, die ihr Haar neu frisiert hatte, versteckte ihre goldenen Haarspangen. Nachdem sie gemeinsam die Gänse bis zum Sonnenuntergang gehütet hatten, kehrten Konrad und die Prinzessin schließlich zum Schloss zurück. Konrad stand unmittelbar vor dem König.
5: Ich will nicht mit diesen Fremden arbeiten, die sie mir gegeben haben.
6: Warum, Konrad?
5: Sie ist verrückt. Sie redet mit ihrem Pferd, pustet meinen Hut weg und macht sich über mich lustig. Sie arbeitet überhaupt nicht.
1: Nach diesen Worten kamen dem König Zweifel in den Sinn. Am nächsten Tag folgte der König der Prinzessin heimlich. Die Prinzessin ging zuerst in die Scheune und sprach wieder mit ihrem angeketteten Pferd Falada. Als der König das Pferd sprechen sah, traute er seinen Augen nicht. Er ging dann auf die Wiese, wo Konrad und die Prinzessin die Gänse hüteten, und er versteckte sich hinter dem Busch. Nach einer Weile bemerkte er die goldenen Haarspangen im Haar der Prinzessin.
2: Blase, verrückter Wind, blase schnell und gerade. Nimm Konrads Hut und nimm ihn ihm weg.
1: Nach diesen Worten der Prinzessin begann ein sehr verrückter Wind zu wehen und der Hut flog wieder. Konrad rannte seinem Hut hinterher hinauf in die Berge.

0: Währenddessen versteckte die Prinzessin ihre goldenen Haarspangen wieder in ihrem Haar. Als der König das sah, war er sehr überrascht und kehrte sofort heimlich in den Palast zurück. Am Abend rief der König die Prinzessin zu sich. Er fragte sie nach ihrem sprechenden Pferd Falada, den goldenen Haarspang und dem wilden Wind. In diesem Moment begann die Prinzessin zu weinen.
1: Ich kann es Ihnen nicht sagen, Eure Hoheit. Wenn ich es täte, würde ich ins Gefängnis gehen.
2: Hab keine Angst, die Wahrheit zu sagen, junges Mädchen. Sag es mir.
0: Die Prinzessin erzählte dem König alles der Reihe nach, von Anfang an.
2: Also, du bist die echte Prinzessin. Keine Sorge, es wird dir nichts passieren. Geh und mach dich fertig wie eine Prinzessin.
0: Der König rief sofort seinen Sohn, den Prinzen, und erzählte ihm alles. Am selben Abend arrangierte der Prinz, ohne der falschen Prinzessin etwas zu sagen, ein Festessen im Palast. Die echte Prinzessin saß auf der einen Seite des Prinzen und die falsche auf der anderen. Die Schönheit der echten Prinzessin war umwerfend, aber die falsche Prinzessin erkannte sie nicht.
3: Wer ist dieses Mädchen? Was macht sie auf dem Fest? Wo hat sie diesen glänzenden Schmuck, dieses schöne Kleid denn her?
2: Oh, Palastadlige, ich habe eine Geschichte für euch. Hört mir jetzt zu.
0: Der König fing an zu erzählen, was mit der Prinzessin passiert war, als ob es die Geschichte von jemand anderem wäre. Am Anfang fragte er alle, wie jemand bestraft werden sollte, der die Leute mit Lügen täuscht.
4: Die härteste Strafe muss dieser Lügnerin zuteil werden, mein König. Ihre Füße müssen angekettet werden und sie muss für immer eingesperrt werden.
2: Wirklich? Ist das so? Denn Sie sind die Lügnerin in dieser Geschichte. Und Sie haben sich Ihre eigene Strafe gegeben. Soldaten, schafft mir diese Lügnerin aus den Augen.
0: Das Hilfsmädchen erlitt also die Strafe dafür, dass es das Leben der Prinzessin durch Lügen ruiniert hatte. Und der Prinz machte der echten Prinzessin in dieser Nacht einen Heiratsantrag. Dann gingen die Prinzessin und der Prinz in die Scheune und retteten das sprechende Pferd Falala.
5: Die Wahrheit ist endlich herausgekommen, meine Prinzessin. Wenn eure Königemutter diesen Moment sehen würde, würde sie vor Glück weinen.
0: Die Prinzessin und der Prinz haben ein neues Leben begonnen, in dem sie jetzt sehr glücklich sind. Und die gutherzige Fee der Prinzessin war immer bei ihnen und beschützte sie für immer vor allem Bösen.
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0: Es ist Montagabend. Ja, die Retro-Show hier. Natürlich mit den Kultsongs aus den 80ern. Und ich habe schon ein bisschen was zum Knacken mitgebracht. Liegt gerade auf. Ist eine B-Seite. Und ihr kennt ja natürlich damals 19 und 19 waren ja junge Männer, ja, von Paul Hardcastle besungen, genau, in Vietnam. Und daraus gibt es eine B-Seite, heißt natürlich nicht 19, sondern Fly by Night. Den Song habe ich mitgebracht, den hören wir uns jetzt an, hier ist er.
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Die nächste Dame, die hat natürlich auch Musikgeschichte geschrieben, auch im weiteren Jahrzehnten natürlich. Und sie ist gar nicht wegzudenken, sie ist immer noch aktuell irgendwie dabei. Ja, diesmal habe ich aber den Leuchtturm mitgebracht. Hier ist Nena.

Kann es sein, dass es manchmal für irgendwelche Leute gibt, dass ja ein Bett zu groß sein kann? Das ist eine Frage für sich, das lasse ich einfach mal so im Raum stehen. Aber es gibt einen Titel, My Bed is Too Big. Und zwar das von Blue System hier.

Wir lieben Musik. Hier ist der nächste Song mit einer großartigen Stimme. Sie starb mit 83 Jahren. Hier ist Tina Turner.

So, wir kommen zu einem Künstler, der hat mit 19 Jahren angefangen zu singen und auf der Bühne zu stehen. Und ja, man kennt ihn. 6 Jahrzehnte hat er auf der Bühne gestanden. Mittlerweile ist er 81 und er verabschiedet sich mit einer Riesentour wahrscheinlich. Und es ist nichts anderes als Rod Stewart. Ich habe ihn mitgebracht. Baby Jane.

0: So, jetzt lassen wir es wieder knacken und zwar nämlich mit Real Life und Catch Me I'm Fallin'.
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So einen Song habe ich noch und danach bin ich durch. Ich wünsche euch noch eine schöne Zeit, schönen Montagabend und bis zum nächsten Mal.

auch die oberen Blätter des Brotbaumes zu erreichen. Und im folgenden Jahr war es auch schon soweit. Die kleine Giraffe, die jetzt schon gar nicht mehr...

0: Ein Hoch auf eine kurze Woche. Ach nee.
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0: Nicht alle haben eine kurze Woche, denn Samstag ist Feiertag und deswegen geht's mit gutem Wetter in den neuen Tag, nämlich in der Nacht zum Dienstag, ziehen im Nordwesten noch einige mitunter dichten Wolkenfelder und besonders tatsächlich auch vom Emsland über Bremen bis nach Schleswig-Holstein. Da kann es ein bisschen Regen fallen, sonst geht es aber verbreitet trocken durch die Nacht und nach Südosten hin zeigen sich hier und da mal ein bisschen die Sterne, oft ungestört am Himmel. Dort entstehen dann auch einzelne Nebelfelder und Tiefstwerte liegen zwischen 18 Grad in manchen Höhen des Westens und 6 Grad unter längerem klarem Himmel. Morgen am Dienstag geht es tatsächlich in vielen Regionen mit viel Sonnenschein und Schleierwolken weiter. Richtung Norden und Nordwesten sind einzelne Wolken auch mal ein bisschen kompakter, aber vor allem an der Nordsee sind noch einzelne kleine Schauer möglich. Sonst bleibt es aber trocken und besonders vom Osten bis nach Südosten scheint die Sonne nahezu ungestört und damit wird es auch wieder warm. Zwischen 20 Grad an den Küsten, was tatsächlich wirklich warm ist, und 31 Grad werden dann so im Rhein-Neckar-Raum erwartet. Also der Sommer meldet sich noch nicht ganz so ab. Er möchte noch so ein bisschen, dass wir warme Temperaturen haben. Naja, gut, okay. Weiter geht's.
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0: Da habe ich was. A7, Hannover Richtung Hamburg. Zwischen Hannover, Anderten und dem Kreuz Hannover Ost. Da läuft aktuell eine Unfallaufnahme auf den Standstreifen. Deswegen besonders vorsichtig. Des Weiteren, A93, Weiden Richtung Regensburg. Zwischen Regensburg und zwischen Taubnitz und Honsholz. So, gibt es einen defekten LKW auf dem Standstreifen. Des Weiteren noch an 9 Nürnberg Richtung Halle-Leipzig zwischen Tirptis und Lederhose. Gibt es eine Gefahr durch eine ungesicherte Unfallstelle, deswegen da auch besonders vorsichtig fahren. Und in Berlin müsst ihr auch noch aktuell mit Behinderungen rechnen, nämlich Rathausstraße bis unter den Linden zwischen Jülenstraße und Wilhelmstraße. Das Ganze bis ca. 20 Uhr. Da läuft nämlich aktuell eine Demonstration. Und deswegen kommt trotzdem ganz gut in euren Montagfeierabend rein.
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1: Ja, moin und damit willkommen zu deiner Afterwork hier bei dir in deinem Lieblingsradio. Der Montag ist wieder da und passend am Montag habe ich eine juckende Nase heute. Ganz schlimm. Ich glaube, ich werde krank. Nein, wollen wir nicht hoffen. Auf jeden Fall kommt ihr ganz gut in euren Montag-Feierabend rein mit deiner Afterwork. Und das ist natürlich auch mit gleich ganz, ganz guter Musik. Wünsche and Culture habe ich nämlich gleich für euch. Zusammen mit Sonny Forever und Shells, nämlich mit Nightjar. Und falls du was hast und damit loswerden möchtest, mach das doch gerne. Deineafterwork.de. Die Adresse zum Glück, so kann man es schon fast nennen. Natürlich mit cooler Mucke für den Montagfeierabend hier in deiner Afterwork. Könnt ihr natürlich jederzeit gerne schreiben. Und geht natürlich auch per WhatsApp 04121 22 77 869. Wir starten deswegen los. Damit euch einen wunderschönen Montagfeierabend zu cooler Mucke für den Montagfeierabend.
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0: Block and Crawl mit Never the Same Again. Und ein bisschen Final Countdown. Naja, gut. Ihr Berliner, ihr kennt das. Wenn ihr mal eine Bahn verpasst, kein Problem. Sie kommt ja ganz schnell nochmal, ne?
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0: So denkt man es nämlich, denn unter der Woche gilt ja in Berlin bei den U-Bahnen der 5-Minuten-Takt. Und ja, in den vergangenen Tagen gilt das tatsächlich offenbar nicht mehr für die U2. Die Abstände zwischen den Zügen sind ungewöhnlich lang. Auslöser dafür ist tatsächlich unter anderem, dass in der Nacht zum 17. September nach einem technischen Defekt ein Brand in einem Schaltraum am U-Bahnhof Wittenbergplatz ausgebrochen war. Seitdem ist nämlich die U2 zwischen Zoologischer Garten und Gleisdreieck unterbrochen. Und 10 Tage später läuft es aber immer noch auf der gesamten Linie noch nicht so richtig rund. Die BVG erklärte das nämlich, die Linie muss nach dem Brand auf 2 getrennten Streckenabschnitten fahren. Laut BVG müssen deshalb mehrere Fahrer eingesetzt werden und Züge aufwendig zwischen den Teilnetzen bewegt werden. Dadurch könne es vereinzelt zu Ausfällen kommen, besonders auf dem östlichen Abschnitt zwischen Gleisdreieck und Pankow fehlten zeitweise wirklich mehrere Züge. Am Wochenende sollen da aber erst die Vorbereitungen für Reparaturen der beschädigten Anlage begonnen werden. Die eigentlichen Instandsetzungen werden einige Tage später in Anspruch nehmen. Erst Mitte nächster Woche will aber die BVG über einen weiteren Zeitplan über die Reparatur informieren. Aber zu einem Überfluss beginnt tatsächlich auf der U2 am späten Sonntagabend die Bauarbeiten zwischen dem Bahnhof Bismarcker Straße und Zoologischer Garten, die wegen der eng verzahnten Bauabläufe im Netz nicht verschoben werden konnten. Ja, in den späten Abendstunden und in der Nacht, jeweils von Sonntag bis Donnerstag, fahren tatsächlich auf diesem Abschnitt statt Busse statt Bahnen, genau. Und am Wochenende fahren die U2 ohne nächtlichen Einschränkungen. Zum Glück am Wochenende. Und die Arbeiten dauern dann aber bis zum 12. November. Ja, und Fahrgäste im Nordosten Berlin steht tatsächlich danach auch schon der nächste Chaos wirklich bevor. Nämlich die Schönauser Alleebrücke muss auch da erneuert werden. Ein jahrelanges Megaprojekt. Erste Vorbereitungen sollen dann noch Ende 2026 starten. Die Hauptbauphase eines Ersatzneubaus der Brücke ist dann von 2028 bis 2032 angesetzt. Also da gibt es dann auch nochmal so richtig große Probleme. Aber immerhin, laut der BVG soll die U2 während der Bauts arbeiten. Aber die meiste Zeit planmäßig fahren, gemeinsam mit dem Schienenersatzverkehr soll tatsächlich sie die wichtigste Ausweichroute rund um die Baustellen bilden. Wir sind da mal so ein bisschen gespannt, ob das klappen wird. Wir wissen ja, Berlin und Bahnen immer was Besonderes, und wenn sie mal ein bisschen später kommen, kommen sie mal ein bisschen später. Diese genannten BVG-Minuten kennen wir schon. Wenn da eine Minute steht, mal 3, dann klappt es vielleicht.
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0: aber auch gute Laune für eine Montagfeierabend. Egal wie der Tag auch war. Also ich glaube, mit wunderschöner Musik kann man tatsächlich den Montag auch besser machen. Das ist so der Gedanke von dieser Sendung. Und da sind wir gerade so auch vielleicht schon beim richtigen Thema, denn wir sollen ja den Stress von der Arbeit nicht mit nach Hause nehmen. Wäre auf jeden Fall sehr, sehr gut. Denn neue Strukturen, neue Technologien, wirtschaftliche Unsicherheiten verändern wirklich ja die Arbeitswelt an vielen Stellen gleichzeitig. Ja, für Beschäftigte bedeutet das oft tatsächlich eine mentale Mehrbelastung, auch über die Belastungsgrenze hinaus. Wie Unternehmen ihre Mitarbeiter unterstützen können, darüber wollen wir jetzt nämlich sprechen mit Susanne Wissfeld vom Personaldienstleister Rastatt. Hallo.
1: Hallo.
0: Ja, warum erleben denn viele Beschäftigte gerade so viel Druck und Unsicherheiten?
1: Ich denke, weil gerade sehr viel gleichzeitig passiert. Es ändern sich Strukturen und Arbeitsabläufe allein durch neue Technologien wie KI. Das heißt, die Aufgaben ändern sich und on top ist die wirtschaftliche Lage natürlich relativ unsicher. Und das kann natürlich verunsichern und Belastung erzeugen. Und das sehen wir auch. Laut der Randstad Ifo HR-Befragung sagen mehr als die Hälfte, 51% der Unternehmen, dass die mentale Belastung der Beschäftigten in den letzten 12 Monaten gestiegen ist. Und fast 40% berichten auch von einer wirklich gestiegenen Arbeitsbelastung.
0: Ja, was hilft denn Beschäftigten persönlich, mit diesen Veränderungen besser umzugehen?
1: Ein guter Ausgangspunkt ist aus meiner Sicht, sich der eigenen Stärken bewusst zu werden. Sich bewusst zu machen, was kann ich, und zu überlegen, wo möchte ich mich in Zukunft auch beruflich weiterentwickeln. Wenn ich weiß, was ich kann und was ich noch lernen möchte, kann ich sehr selbstbewusst sozusagen auch in diese Veränderung gehen. Und die Weiterbildung unterstützt mich dabei. Und sie hilft mir, Schritt zu halten mit neuen Anforderungen und meine eigene Beschäftigungsfähigkeit zu sichern. Und es geht eben auch darum, neugierig zu sein und Veränderungen aktiv mitzugestalten.
0: Ja, was muss denn von den Seiten des Unternehmens denn wirklich passieren, damit Beschäftigte mit Veränderungen ja gut umgehen können?
1: Entscheidend ist, dass Mitarbeitende nicht im Unklaren gelassen werden. Sie sollten möglichst früh erfahren, was sich verändert und welche Auswirkungen das für ihre konkrete Arbeit hat. Das heißt, es braucht eine offene, verständliche Kommunikation durch das Management und lokale Führungskräfte vor Ort. Wenn Aufgaben unklar sind und die Belastung groß ist, muss es möglich sein, darüber zu sprechen, einen Raum dafür zu haben, diese Bedenken zu äußern. Und nicht vergessen, passende Weiterbildungen können immer helfen, sich auf diese neue Anforderung auch gut vorzubereiten.
0: Ja, wie können sich dann die Arbeitgeber ihren Beschäftigten denn konkret dann unterstützen?
1: Wenn ein Unternehmen weiß, welche Fähigkeiten in Zukunft gefragt sind, soll es auch die Voraussetzungen schaffen, dass die Beschäftigten diese Fähigkeiten erlernen können, sich entwickeln können. Entscheidend ist, dass die Weiterbildung nicht losgelöst vom Arbeitsalltag stattfindet, sondern zu den Aufgaben passt. Und dafür gibt es unterschiedliche Angebote. Wir zum Beispiel haben in der Randstad Akademie zahlreiche analoge und digitale Weiterbildungen. Und so können Qualifikationen gezielt aufgebaut werden und Beschäftigte auf die neuen Anforderungen vorbereitet werden.
0: Wir haben ja so einen wirklich ganz großen Fachkräftemangel, heißt es ja immer wieder. Und wie sieht es denn aus, wenn wirklich auch noch zusätzlich Personal, das Personal fehlt und die Arbeit für die Beschäftigten denn ja auf das bestehende Team so wirklich umgewälzt wird?
1: Dann auf gar keinen Fall warten, bis die Belastung dauerhaft zu hoch wird. Auf jeden Fall zusätzliche Arbeitskräfte an Bord nehmen, die kurzfristig unterstützen können bei Arbeitsspitzen oder Engpässen. Und gleichzeitig natürlich Personalbedarf langfristig planen. Aber Personaldienstleister wie wir können jederzeit flexibel auf Bedarfslagen reagieren und helfen, geeignete Arbeitskräfte zu finden und die Arbeit auf mehr Schultern zu verteilen und die Belegschaft zu entlasten.
0: Susanne Weiße vom Personaldienstleister Rastatt. Vielen Dank für das Gespräch hier bei uns.
1: Vielen Dank Ihnen.
0: Und ja, es gibt tatsächlich viele Angebote und Möglichkeiten, wie Unternehmen ihre Mitarbeiter dabei unterstützen können, mentale Belastung zu reduzieren. 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Schaut da gerne mal vorbei. Und falls ihr mal gerne so einen Tipp abgeben möchtet, wie denn so eure mentale Belastbarkeit ist, könnt ihr mir ja gerne mal schreiben. Dann afterwork.de. Geht natürlich auch per WhatsApp 04121 22 77 869.
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1: Ja, in der Nacht zum Dienstag ziehen tatsächlich über den Nordwesten hin einige, mitunter auch dichte Wolkenfelder und besonders tatsächlich vom Emsland über Bremen bis nach Schleswig-Holstein kann tatsächlich auch ein bisschen Regen fallen. Sonst geht es aber verbreitend trocken durch die Nacht. Nach Südosten hin zeigen sich hier und da mal oft die Sterne, oft ungestört am Himmel, was wirklich schön ist. Dort stehen aber dann einzelne Nebelfelder, die liegen dann zwischen 18 Grad auf manchen Höhen des Westens und bis zu 6 Grad unter längerem klarem Himmel im Süden. Morgen am Dienstag geht es tatsächlich in vielen Regionen mit viel Sonnenschein und einigen Schleierwolken weiter. Richtung Norden und Nordwesten sind einzelne Wolken auch mal kompakter und vor allem an der Nordsee sind auch einzelne Schauer möglich. Sonst bleibt es aber trocken und besonders von Osten her bis in den Südosten scheint die Sonne nahezu ungestört und dann wird es auch tatsächlich wirklich, wirklich warm. 20 Grad an den Küsten, das ist tatsächlich noch richtig human, kann man schon wirklich sagen, denn morgen werden bis zu 31 Grad im Rhein-Neckar-Raum möglich sein. Also, das wird tatsächlich dann schon wieder wirklich warm. Wir gucken noch mal so ein bisschen auf den Rest der Woche. Am Freitag. Vielfach Sonne und auch locker bewölkt. Meist tatsächlich wird es später ein bisschen wolkig und am Abend ziehen einzelne Schauer auf bei 19 bis 30 Grad. Der Donnerstag. Entschuldigung. Ja, da ist es tatsächlich in der Westhälfte. Stärker bewölkt, gibt es fällt etwas Regen. Nach Osten hin scheint hier und da mal ein bisschen die Sonne. Oder vielfach die Sonne bei 18 bis 27 Grad. Und am Freitag, da ist es. Ja, mal mehr, mal weniger dicht bewölkt und etwas Sonnenschein kommt mal zwischendurch. Dabei gibt es dann besonders nach Osten hin ein paar einzelne Schauer, sonst ist es aber oft trocken bei 18 bis 24 Grad. Klingt alles perfekt, oder? 24 Grad, ich liebe es. Der Herbst kann kommen. Bitte, Herbst. Der Oktober steht ja vor der Tür, ne? Bitte, Herbst. Und im Dezember. Nee, Dezember sage ich noch nicht. Da killt ihr mich alle.
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1: Denn ich will ja sagen, ein bisschen Schnee wäre immer schön, ne? Im Dezember schon Schnee wäre geil, ne? Ich höre euch schon wieder sagen, ich will keinen Schnee, so kalt. Gegen Kälte kennt man was, ne? Bisschen mehr anziehen. Das hier von euch, Arnold von Helden mit I Want Your Soul. Damit euch einen wunderschönen Montag feiern. Hier ist deine Afterwork. Hallo.

0: keine grundsätzliche oder ausdrückliche Winterreifenpflicht in Deutschland. Warum sollte es oder sollte ich also trotzdem wechseln auf Winterreifen?
1: Na, ganz einfach, weil die Straßenverkehrsordnung verlangt, dass die Ausrüstung an die Wetterverhältnisse angepasst ist. Das bedeutet, bei Glatteis, Schneeglätte oder Reifenglätte müssen Winterreifen drauf sein. Und das hat auch seinen Sinn. Ihr Profil und Ihre Gummimischung sorgen dafür, dass das Fahrzeug bei Nässe oder Schnee besser auf der Straße bleibt. Wer das ignoriert, der riskiert ein Bußgeld von mindestens 60 Euro und einen Punkt. Wird jemand behindert oder gefährdet, dann wird's noch teurer. Also lieber rechtzeitig wechseln, bevor es glatt wird.
0: Ja, was ist denn eigentlich ein richtiger Winterreifen? Reicht ein Ganzjahresreifen mit Schneeflockensymbol also aus?
1: Ja, das sogenannte alpine Symbol, also das Bergpiktogramm mit Schneeflocke, ist wirklich entscheidend. Dieses Zeichen tragen Winter- oder viele Ganzjahresreifen. Technische Details muss da eigentlich niemand auswendig wissen. Wichtig ist nur, ohne dieses Symbol zählt der Reifen nicht als wintertauglich. Und auch auf die Profiltiefe sollte man achten. Der Gesetzgeber schreibt mindestens 1,6 mm vor. Experten empfehlen aber 4 mm, um auf der sicheren Seite zu sein.
0: Ja, was passiert denn wirklich, wenn ich trotzdem mit Sommerreifen unterwegs bin und es dann ja mal kracht?
1: Dann kann es richtig teuer werden. Die Haftpflichtversicherung zahlt zwar zunächst den Schaden des Unfallgegners, kann den eigenen Versicherungsnehmer aber mit bis zu 5.000 Euro in Regress nehmen. Und wer selbst Opfer eines Unfalls ist, kann sogar eine Mitschuld bekommen, wenn das eigene Auto mit Sommerreifen unterwegs war. Das hat mir die Karin Benning von der HUK Coburg erklärt.
2: Lässt sich nachweisen, dass die mangelhafte Bereifung mitursächlich für den Unfall war, weil sich der Bremsweg dadurch drastisch verlängert hat, muss das Unfallopfer mit einer Mithaftung rechnen. Das heißt, die Kfz-Haftpflichtversicherung des Unfallverursachers ersetzt den Schaden nicht komplett, sondern nur bis zu einem gewissen Prozentsatz.
1: Besonders prekär kann sich das bei Personenschäden auswirken, wenn es um Schmerzensgeld oder die Rentenzahlungen geht.
0: Ja, eine Frage zum Schluss noch. Gibt es denn beim Wechsel sonst noch etwas, das man da beachten sollte?
1: Ja, zwei Dinge. Erstens, die zulässige Höchstgeschwindigkeit der Winterreifen, die sollte im Fahrzeug vermerkt sein. Fährt man schneller, kann sich der Reifen überhitzen. Im schlimmsten Fall platzt er sogar. Und zweitens, nur die vom Hersteller freigegebenen Reifengrößen verwenden. Das klingt banal, wird aber oft übersehen. Dann steht der sicheren Fahrt im Winter nichts mehr im Weg, außer vielleicht der innere Schweinehund beim Reifenwechsel.
0: Ja, genau, Dirk. Vielen Dank, Dirk, fürs Gespräch hier bei uns.
1: Sehr gerne. Tschüss.
0: Und falls ihr tatsächlich Reifenwechsel wollt, macht es entweder selber oder macht jetzt tatsächlich schon einen Termin. Denn Termine fangen, also ich habe jetzt mal grob geguckt, schon, ja, vielleicht zu Ende September, Ende Oktober an, gehen aber auch schon in den November rein. Also man sollte rechtzeitig Termine buchen.
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0: Ja, Cascada hatte wohl was Neues gemacht mit I Am Alive. Ich bin gerade noch in der falschen Card von hier drin. Moment. Und dann ist dann tatsächlich deine Afterwork für diese Woche auch schon wieder vorbei. Nächste Woche ist natürlich wie gewohnt für euch da mit cooler Mucke für den Montag. Feierabend dann auch noch passend zum Start vom Promi Big Brother. Und diese Woche startet ein wunderschönes Spiel, was ich noch fleißig spielen werde. Transport Fever 3 kommt ja morgen raus. Und vielleicht sieht man sich ja in einem anderen Stream. Ich wünsche euch einen schönen Abend. Ciao, tschüss, dann wiedersehen, bis zum nächsten Mal. Und in diesem Sinne, ciao, tschüss, bis nächste Woche. Ciao.
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Genau, meine Lieben, das war das Go für meine Sendung. Ich wünsche einen wunderschönen Montagabend. Hier ist sie wieder, eure Moderatorin Harmonie aus dem Sendestudio Spreewald. Ich begrüße alle Zuhörer. Und ja, ich muss sagen, da hat ja was gefehlt, ne? Und zwar das Instrumentale, was ich immer nutze, um euch persönlich zu begrüßen. Aber ich finde, das geht auch mal so. Genau. So, wir legen gleich los hier mit dem ersten Künstler, der Carsten Walter hat auch wieder einen tollen Song rausgebracht, Mr. Right. Und denn bei jedem dritten Titel hört ihr mich denn wieder. Also dann wünsche ich euch viel Spaß jetzt die nächsten 2 Stunden. Ja, genau.

0: Ja, das war Vox Club. Das habt ihr bestimmt rausgehört, ne? Und jetzt habe ich auch einen ganz tollen Künstler, eine Ikone. Ja, gut, ich sag mal, 25 Jahre ist er im Musikbusiness tätig, ne? Und das ist der Matthias Reim und der meldet sich zurück und liefert uns mit seinem brandneuen Album und der Single Flashback genau das, was wir an ihm so lieben. Ehrliche Geschichten. Pure Leidenschaft und diesen unverkennbaren rockigen Sound, der sofort unter die Haut geht. Und das Geniale an der Nummer ist der emotionale Rückblick. Er nimmt die Energie seiner ganz großen Klassiker und katapultiert sie direkt ins Hier und Jetzt. Ja, ein echter musikalischer Film, der im Kopf abläuft. Und das Album Matthias Reim Flashback, da sind 15 Tracks prall gefüllt mit purem Leben. Willkommen in meiner Zukunft. So, aber ich habe jetzt für euch den Titel.
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0: Genau, Matthias Reim mit Flashback.

0: Tja, und den nächsten Song, den ich jetzt für euch habe, meine Lieben, da steckt eine absolute Songgeschichte dahinter. Und es handelt sich um die offizielle Fortsetzung seines eigenen Kulthits, Wenn du diesen Brief liest. Und zwar aus dem Jahr 2008. Kennt ihr den noch? Also ich kenne den, mir hat der Titel nämlich besonders gefallen. Und was muss ich sagen, nach stolzen 18 Jahren führt Frank Lars die emotionale Geschichte nun endlich weiter und beantwortet die Zeilen von damals. Und für das moderne Popschlager-Arrangement der Fortsetzung zeichnen sich die renommierten Produzenten Gerd Jacobs und Thorsten Willig. Ja, die sind dafür jetzt verantwortlich. Und ich finde das schön. Jetzt bin ich nämlich auch gespannt auf die Antwort zu diesem Brief, wenn du diesen Brief liest. Und hier ist er, der Frank Lars für euch.
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Ja, das war die Ella, endlich ihr neuer Song. Ja, meine Lieben, und jetzt habe ich noch einen neuen Song. Der ist im September erschienen, und zwar am 11. September. Und der Song ist ein, ja, hochenergetischer, moderner Popschlager mit einem treibenden Rhythmus und einer kraftvollen Produktion direkt auf die Tanzflächen auch abzielt. Und inhaltlich liefert dieser Track eine hoffnungsvolle, aufbauende Botschaft. Es geht um Zusammenhalt, das Überwinden von Krisen und die Zuversicht nach dunklen Zeiten gemeinsam das Leuchten im Leben zurückzuholen. Und wie kann man denn leuchten? Das Leuchten, ja, wie kann man das erzielen? Und zwar, wir heben alle Sterne wieder auf. Und hier ist er, der Anthony Weiß, und das um 20.39 Uhr.

0: gut.
1: Tja, meine Lieben, jetzt habe ich wieder eine männliche Person, auch ein ganz charmanter, sympathischer Schlagersänger, und zwar der Norman Langen. Und vor kurzem hat er auch seine neue Single veröffentlicht. Es war auch schon am 18. September, aber so lange ist es ja noch gar nicht her. Und der Song ist ein tanzbarer, moderner Popschlager mit einer klaren Botschaft zum Wohlfühlen und zum Mitsingen und natürlich auch zum Genießen. Und nach seinen vorherigen Radioerfolgen aus diesem Jahr mit dem Titel Satellit, Die Liebe schafft das schon, und den Song Isabella liefert er mit dieser Auskopplung einen weiteren energiegeladenen Vorgeschmack auf sein neues Studioalbum. Also, da kommt denn noch ein komplettes Album irgendwann raus. Aber jetzt hören wir erstmal seinen neuen Song, seine neue Single. Hier ist er, Norman Langen mit Liebeslieder.

Hier ist das Daily Update vom Montag, damit einen schönen 28. September zusammen. Naja, schön auf Montag. Egal. Heute vor 36 Jahren kam ein echter Spieleklassiker nach Europa, der Nintendo Game Boy. Er war klein, grau, ziemlich klobig und trotzdem wurde er Kult. In Deutschland kostete die Handheld-Konsole damals 169 D-Mark, wohlbemerkt. Er verkaufte sich später 120 Millionen Mal und erst der Nintendo DS knackte dann diesen Verkaufsrekord. Für viele begann damit in den 90ern eine ganz neue Spiele-Ära, nämlich Zocken überall, unterwegs, im Urlaub oder heimlich unter der Bettdecke, bis dann, naja, irgendwann die Batterie alle war. Heute vor einem Jahr, da wurde in China die höchste Brücke der Welt eröffnet. Sie spannt sich über eine gewaltige Schlucht, ist 1,4 Kilometer lang und auch unglaubliche 625 Meter hoch. Zum Vergleich, das ist deutlich höher als der Berliner Fernsehturm. Gebaut wurde, wie für China üblich, einfach nur kurz 3 Jahre lang. Ein echtes Megabauwerk und seitdem führt die Fahrt dort nicht mehr durch eine Schlucht, sondern einfach spektakulär über diese gigantische Brücke hinweg. Heute gibt's Geburtstagspost für eine ganz große Stimme. Jennifer Rush wird nämlich 66. Geboren wurde sie am 28. September 1960 als Heidi Stern. Später machte sie dann als Jennifer Rush Karriere und wurde mit ihrer kraftvollen Stimme zum Star der Rock- und Popwelt.

Aus Heidi wurde Jennifer und aus einer Sängerin eine echte Musikgröße. Happy Birthday zum 66. Heute vor 14 Jahren schwebten musikalische lila Wolken über Deutschland. Materia, Miss Platinum und Jascha landeten mit ihrem gemeinsamen Song auf Platz 1 der deutschen Charts.

Eine Woche hielt sich der Track zwar nur an der Spitze, aber er wurde schnell zu einem Song, der einfach nach Spätsommer, Nacht und vor allem auch nach Großstadt klang. 2012 führte an diesen lila Wolken kaum ein Weg vorbei. Apropos, es führt übrigens auch kein Weg daran vorbei, dass ich jetzt aufhöre, hier zu erzählen und wir zurück zur Musik kommen, denn das war das Daily Update vom Montag. Und übrigens noch ganz kurz zum Abschluss, heute ist auch der Tag der dummen Fragen. Meine dumme Frage wäre, wenn es keine dummen Fragen gibt, warum gibt's dann bitte Meetings? Sven Weikamp, Daily Redaktion.

Ja, und die nächste Künstlerin, die ich jetzt für euch habe, sie hat dem Ballermann Ade gesagt. Sie war viele Jahre am Ballermann als Künstlerin. Und wer ist diese Künstlerin? Jasmin Herren. Ja, und die emotionale Single, die sie rausgebracht hat, die Jasmin, ist am 11. September 26 erschienen. Und der Song markiert einen radikalen Wendepunkt in ihrer Karriere. Jasmin Herren verabschiedet sich mit diesem Titel ganz bewusst vom Ballermann und dem Image als reine Partysängerin. Stattdessen schlägt sie ein neues Kapitel als ernstzunehmende klassische Schlagersängerin auf. In dem tiefgründigen Track verarbeitet sie persönliche Schicksalsschläge. Trauer, die emotionale Erschöpfung nach dem Verlust ihrer großen Liebe, Willi Herren. Ja, aber gleichzeitig blickt sie auch nach vorne mit neuer Stärke und mit viel Hoffnung. Ja, dann drücken wir der Jasmin Herren natürlich ganz doll die Daumen. Hier ist er mit ihrem Song Herzburnout.

Ja, und der nächste Titel, meine Lieben, na, hörst du mal nicht? Nein, nein, nein, du darfst jetzt noch nicht spielen. Ja, da musste ich jetzt schnell aufs Knöpfchen drücken. Ich wollte sagen, das Album erschien auch jetzt erst am 18. September, pünktlich zum legendären Gnocchi-Fest, und zwar von den Gnocchis, und stürmte direkt auf Platz 1 der österreichischen Albumcharts. Ja, am 18. September kam er raus und die Gnocchis haben einen klassischen, tief berührende Gnocchis-Ballade über Liebe und den ersten Blick und das Versprechen, ein Leben lang zusammen zu bleiben. Dann spielen wir die Gnocchis jetzt mal und ja, keine andere war wie du. Wie spät haben wir es? 21:17 Uhr, meine Lieben.

Ja, ein ganzes Leben lang, das war die Resi Berger. Und jetzt habe ich auch eine charmante Künstlerin, und zwar die Renate Neumeier. Und sie hat auch ganz frisch ihre brandneue Radiosingle rausgebracht. Das war am 18.09.2026 mit dem Song Mit dir im Herbst. Ja, und mit ganz viel Dialekt und Charme und ihrer Akustikgitarre singt sie vom romantischen Spaziergängen durch das raschelnde Laub und dem wunderbaren Gefühl, die kühlen Tage Hand in Hand mit dem Lieblingsmenschen zu verbringen. Aber wenn ich so überlege, durch das raschelnde Laub, am Wochenende waren viele baden im Schwimmbad bei 30 Grad. Ob das gut ist, aber gut. Ja, und das Ende September, das ist schon Wahnsinn, oder? Hier ist ja die Renate Neumeier mit ihrem Song Mit dir im Herbst. Und das um 21.29 Uhr. Bitteschön, ihr Lieben.

Meine Lieben, das ist jetzt die letzte Anmoderation von mir. Wir haben es 21.43 Uhr und der nächste Titel heißt Himmel und Hölle. Und die packende Comeback-Single des deutschen Popschlagersängers Chris Martin. Diese Single erschien am 1. Mai 2026. Ja, und der Song markiert eine emotionale Rückkehr des Künstlers und mauserte sich

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2: Genau, meine Lieben, das gibt es nur bei uns. Ich möchte mich ganz herzlich bedanken für zahlreiche Einschalten und auch an die Hintergrundhörer, die so zahlreich zugehört haben. Ich wünsche euch eine schöne Woche. Bleibt gesund oder werdet gesund ganz, ganz schnell. Und wir hören uns Montag wieder um 20 Uhr. Eure Moderatorin Harmonie.

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1: Und in diese Stunde starten wir jetzt gleich mal mit einem richtig gute Laune-Song. Hier ist der Schlager wurde warm, die Ausgabe 482. Herzlich willkommen Ihnen und herzlich willkommen jetzt Marleen Willers.
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Und das Schöne bei diesen positiven Vorsätzen ist ja auch, dass man sie jeden Tag aufs Neue anwenden kann. Madeleine Billers eben, die jeden Morgen früh raus muss, denn sie ist die Wetterfrau bei Radio Ton. Und daher kam dann auch die Idee zum Song. Denn jeder Tag bietet die Chance auf einen Neuanfang. Unabhängig davon, ob draußen die Sonne scheint, Regenwolken aufziehen, der Wind stürmt oder Schnee fällt. Und man kann auch richtig viel dazu beitragen, das Leben bewusst zu genießen, Chancen zu ergreifen und eben jeden Tag mit Freude und Zuversicht zu gestalten. Und darum ging es schon vor genau 30 Jahren bei Rex Gildo in seinem Song. Rex Gildo wäre dieses Jahr 90 geworden. Ihm zu Ehren hat Bürgermeister Markus diesen Song noch einmal neu aufgenommen mit einem frischen, zeitgemäßen Sound. Als Cover, aber noch viel mehr als musikalische Verneigung vor einem Künstler, dessen Lieder bis heute Menschen verbinden.

0: Oi, das waren aber eben mal drei Frauen, die auf einen Typen gar nicht gut zu sprechen sind. Big Soul, eine Hamburger Formation, die sich 2009 zufällig in einer Karaoke-Bar kennengelernt hat. Und daraufhin haben sie entschlossen, dass sie auch mal was zusammen machen könnten. Bei X-Factor 2010 waren sie dabei und wurden Zweite. Und zwei Jahre später veröffentlichten sie sogar ein Album. Aber anschließend waren sie wohl eher in Hamburger Lokalen nur noch zu hören. Von Hamburg jetzt nach Dresden, wo unser folgender Musiker zu Hause ist, René Ulbrich. Er schreibt die meisten seiner Songs selbst und verarbeitet daran immer wieder echte Lebensthemen, wie in seiner aktuellen Single. Darin geht es um die Geschichte einer Vater-Tochter-Beziehung nach einer Trennung. Aus der Perspektive eines Vaters, der sein Kind nicht jeden Tag begleiten kann, aber jede gemeinsame Minute bewusst erlebt.
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0: und von René Ulbricht jetzt zu Leonard.
1: Gewisse Leute sagen sicher, ja, das ist ja nur Schlagerkitsch. Aber nein, mein neues Lied beruht auf einer wahren Geschichte. Und zwar hat mir eine 88-jährige Frau erzählt, die seit 65 Jahren verheiratet ist, dass sie jeden Morgen, wenn ein schönes Lied im Radio läuft, mit ihrem 93-jährigen Mann ein Tänzchen machen. Ich fand das so eine schöne Vorstellung, die Liebe nach so langer Zeit noch jeden Tag festzuhalten auf diese Art, dass ich später dachte, darüber kannst du doch ein Lied schreiben.

Welchen Schlager möchten Sie gerne das nächste Mal hier im Schlagerboulevard hören? Was Aktuelles oder lieber einen Klassiker? Sie haben die freie Wahl. Ihren Musikwunsch jetzt online aufgeben auf schlagerboulevard.info.

Andy Borg mit der Botschaft, dass man einfach mehr auf sein eigenes Bauchgefühl hören sollte als auf wohlgemeinte Ratschläge anderer. Jetzt haben wir allerdings zwei, die selbst nicht so genau wissen, was sie bzw. ihr Bauchgefühl so will. Zwei Menschen, die beide in festen Beziehungen sind, begegnen sich und fallen in einen neuen Rausch, wo es kein eindeutiges Schwarz oder Weiß mehr gibt. Hier sind Julian Reim und Anna-Maria Zivkov.

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1: Ihr Musikwunsch an uns gerne über meinschlagertreff.de oder über unsere eigene Seite schlagerboulevard.info. Für den Ralf Spengler aus Friedrichsthal gibt es jetzt einen Klassiker in neuem Gewand und das in einer durchaus spannenden Zusammensetzung. Die Jauchzer mit 3a am Ende sind eine Live-Party-Band aus dem Schwarzwald. Und diese 5 Partymusiker haben zusammen mit der Deutsch-Pop-Sängerin Petra Williams einen Titel neu aufgenommen, den Karel Gott 1985 damals mit Darinka, einem Kinderstar aus der Slowakei, gesungen hat. Fang das Licht. Die neue Version mit Jauchzer featuring Petra Williams. Für den Ralf hören wir gleich. Zuvor noch für die Sabine aus Heilbronn den Musikwunsch mit Larissa und ihrem Song Nachtmodus. Und damit gehen Grüße raus an ihren Mann und sie schreibt dazu: Danke für die tolle Zeit mit dir.

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Ja, dann hängen wir doch gerade noch einen anderen Song gleich dran, der auch Anfang der 80er ein Riesenhit war. 1981 haben wir nämlich ganz viel erfahren dürfen, was Volker Lechtenbrink so alles mag.

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Sandy van Rij eben darüber, auch in schwierigen Zeiten den Blick nach vorne zu richten. Wenn der Alltag Kraft kostet, der Stress überhand nimmt und das Leben einen herausfordert, erinnert sie daran, dass Optimismus oft mit einem Perspektivwechsel beginnt. Auch wenn der Titel für Lebensfreude und Zuversicht steht, so können wir auch daraus Kraft schöpfen für Nachrichten, die wehtun. Wir lernten 1972 mit ihm How Do You Do, machten es wie er und fuhren Rad oder wussten, dass Sparsamkeit auch cool sein kann. Mit vielen seiner Schlager brachte uns Peter Petrell Freude ins Haus. Neben dem Schlager war er auch dem Swing, dem Jazz und der Dixie-Musik zugewandt. Bis zuletzt blieb die Musik sein Ein und Alles. Mitte September verstarb er im Kreise seiner Familie in seiner Wahlheimat Koblenz. Wir erinnern uns gerne an Peter Petrell.

Jennifer Seemann eben über eine Liebe, die auch nach vielen gemeinsamen Jahren nichts von ihrer Magie verloren hat. Wahre Liebe kann mit der Zeit wachsen, gerade im Alltag ihre größte Stärke entfalten. Stärke zeigte sie auch schon mit 20, als sie sich gegen ihre Familie und gegen die Zeugen Jehovas entschied und für das Schauspiel und den Gesang. Und Ihnen wünsche ich in der kommenden Woche auch von dieser Stärke. Das war der heutige Schlagerboulevard, die Ausgabe 482. Alle Infos zur Sendung auf schlagerboulevard.info. Hier jetzt noch Liane und Connor Meister. Nächste Ausgabe, nächste Woche, gleiche Welle, gleiche Stelle. Für Sie alles Liebe, alles Gute. Bis nächste Woche hier im Schlagerboulevard. Ihr Andreas von Jutta Zenker. Tschüss!

Beruhigende Töne in diesen wilden Zeiten. Sephir von Peter Materna und Jasper van 't Hoff von ihrem Album Skyline, welches am 13.11. erscheint. Filigraner, künstlerisch aufregender Klang trifft auf barocke, raumgreifende Klangwucht. Ein Rendezvous zweier Profis, bei dem der Funke hörbar überspringt. Die Rede ist von den beiden eben schon erwähnten Musikern, dem Saxophonisten Peter Materna und seinem Kollegen, dem Pianisten Jasper van 't Hoff. Zusammen kreieren sie einen Dialog namens Skyline, voller Leidenschaft, voller Inspiration und voller Begeisterung. Und wir hören einen zweiten Titel aus diesem Album. Wir hören den Song Flow.

Flow vom Album Skyline von Peter Materna und Jasper van 't Hooft. Und wir machen weiter mit Martin Levac. Martin Levac ist quasi das Double par excellence von Phil Collins. Und Martin Levac hat sich zusammen mit einigen Musikern zusammengetan im Girard Studio in Kanada und hat den alten Klassiker von Genesis Supper's Ready neu aufgenommen. Fast 25 Minuten lang und ich wünsche viel Spaß weiterhin beim Zuhören. Okay.

Habe ich zu viel versprochen? Supper's Ready, der Genesis-Klassiker aus dem Jahre 1972, mit Martin Levac an den Vocals und am Schlagzeug, Bass und Keyboard Marc Girard, Keyboards Jean-François Duchesne und an der Gitarre François Larouche. Eine Kollaboration des Girard Studio Works und Studio Ba-Pum. Am 25. Juni 1984 erschien das 9. Studioalbum von Mike Oldfield, Discovery, und auf diesem Album gibt es einen wunderbaren langen Song mit dem Namen The Lake. Und diesen Song möchte ich euch und Ihnen hier bei Maywalds Promo Show mit mir, mit Peter Maywald am Mikrofon, jetzt präsentieren.

The Lake von Mike Oldfield bei Maywalds Promoshow mit mir, mit Peter Maywald am Mikrofon. Und das war sie, die heutige Ausgabe von Maywalds Promoshow. Und mir, Peter Maywald, bleibt nichts weiter übrig, als mich wie immer von euch und von Ihnen mit einem Diener zu verabschieden, nicht ohne den Hinweis zu vergessen, hört bzw. hören Sie weiterhin gute Musik. Tschüss, bis nächste Woche und bleibt bzw. bleiben Sie gesund. Und zum Abschluss kommen noch ein paar Takte. Punkadiddle, ebenfalls von Mike Oldfield. Und tschüss.

0: Smith? Und ob er das ist, der alte Seebär?
1: Captain John Smith? Von dem habe ich schon so viel gehört.
2: Kommst du etwa auch mit auf diese Fahrt?
0: Na klar, ohne John Smith kann man doch nicht gegen die Indianer kämpfen.
3: Das ist richtig. Ich will ja nicht, dass ihr den ganzen Spaß alleine habt.